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1: Jennifer Lopez und David Guetta. Save me tonight. You can save me tonight. 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
1: Teddy Swims. Mr. Know-It-All.
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0: Und schon ist wieder Mittwoch. Einen schönen guten Morgen.
1: Willkommen hier bei uns um 10 vor 6.
2: Rechnungshof verurteilt zwei Ärztinnen wegen gefälschter Sprachnachweise. US-Präsident Trump reist heute nach China. Und es wird sonnig mit ein paar Wolken. Ich bin Gunde Bichler. Guten Morgen.
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2: Die ersten Urteile sind da zu den gefälschten Sprachnachweisen im Südtiroler Sanitätsbetrieb. Zwei Ärztinnen sind jetzt vom Rechnungshof verurteilt worden. Sie müssen Schadenersatz zahlen von 66.000 bzw. 25.000 Euro. Der Rechnungshof hatte ursprünglich das Doppelte gefordert. Die Ärztinnen haben am Bozner Krankenhaus gearbeitet in der Abteilung für Anästhesie und Wiederbelebung. Ihnen wird vorgeworfen, sich die Arbeitsstelle erschlichen zu haben mit einer gefälschten Eigenerklärung. Sie sind im Februar 2025 entlassen worden. Derzeit ermittelt der Rechnungshof in insgesamt 40 Fällen von gefälschten Sprachzertifikaten. Nach 6 Jahren Diskussionen wird der Hofburggarten in Brixen jetzt umgestaltet. Heute erfolgt der erste Spatenstich durch den österreichischen Künstler André Heller. Er hat das Konzept für den neuen Park ausgearbeitet. Der Hofburggarten gehört der Kirche, die Gemeinde Brixen hat ihn für 30 Jahre übernommen und errichtet dort einen Park für Dutzende Millionen Euro. Und genau so lange, wie es die Pläne der Gemeinde und von Heller gibt, genau so lange gibt es auch eine Protestgruppe. Sie nennt sich Initiative für einen offenen Hofburggarten und ist gegen die Umgestaltung mit öffentlichen Geldern. Sie sagt, es brauche eine Naherholungszone für alle und keinen Künstlerpark. Im Landtag findet heute ein Wechsel an der Spitze statt. Traditionell zur Halbzeit wird ein neuer Landtagspräsident oder eine Präsidentin ernannt, der jeweils anderen Sprachgruppe. Dazu findet heute eine Sondersitzung statt. Das Amt geht über von Arnold Schuler voraussichtlich zu Angelo Gennacaro von der Liste La Civica. Die Opposition schickt Sandro Repetto vom PD als Gegenkandidaten ins Rennen. US-Präsident Trump reist nach China. Er trifft in Peking den chinesischen Präsidenten Xi Jinping. Eigentlich war die Reise schon für März geplant, ist aber wegen des Iran-Kriegs verschoben worden. Bei dem Treffen geht es darum, das äußerst angespannte Verhältnis der beiden Länder zu stabilisieren. Die Teilnahme von Israel am Eurovision Song Contest sorgt auch heuer wieder für Proteste. Am Abend hat in Wien das erste Halbfinale stattgefunden. Aktivisten haben am Wiener Schwedenplatz symbolisch kleine Särge aufgestellt. Darauf waren Fotos von Kindern zu sehen, die im Gazakrieg nach dem Hamas-Überfall auf Israel ums Leben gekommen sind.
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0: Na, kalt, frostig haben wir es da vor der Haustür, wie wir doch klar.
4: Dazu aber auch ein schönes Morgenrot im Überedge, Schwibtal und Teilen vom Finchgau zu sehen. Zwischen Rot und Orange leuchten die Schleierwolken. Richtig schön wär's. Wäre da nicht dieser Frost, das ist Eisheiligenzeit. -2 Grad hat's in Bruneck, -5 in Benz, 2 in Fahren und 1 Grad in Adorns. Bis zum Nachmittag begleiten uns ein paar harmlose Wolken, sonst wird sonnig und die Höchstwerte steigen auf 13 bis 22 Grad.
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4: Jetzt schaut's gut aus auf den Startstraßen und der Brenner-Autobahn. Und Premiere heute. So früh wie noch nie wird das Dimmelsjoch geöffnet. Heute ab 7 Uhr geht's auf. Und auch der Stallersattel ist wieder befahrbar ab 9 Uhr. Eine gute Fahrt.
1: Magdalena, wie hast du gerade eben gesagt, dieser Mittwoch braucht nur ein bisschen Einhornstaub und der Tag läuft, gell?
0: Ich weiß aber nicht, ob hier dein Deo weiterhilft.
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0: Immerhin hast du es uns hier gut duftend gezaubert.
1: Ja, geht mein Bestes. Jetzt mit Rachel Blattner und Alex Horn.
0: Einen schönen guten Morgen.
1: Schön, dass ihr da sind. Guten Morgen.

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1: Ein guter Moment, um mal aufzustehen. Schönen guten Morgen, Südtirol um 6 Uhr.
2: Guten Morgen.
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1: Das wird wirklich mega. Luis aus Südtirol auf unser Funkhausdachterrasse Ende Mai.
2: Exklusive VIP-Tickets gewinnen Sie diese Woche hier bei uns, wie auch Edeltraut aus Genesien gestern am Morgen.
4: Ich freue mich, dass Sie gewonnen haben und ich freue mich ganz besonders auf den Luis.
2: Ihre nächste Gewinnchance, bald schon, einfach dranbleiben.
1: Sobald Sie ihn hören, schnell anrufen. Es wird dann in gut einer Stunde wieder soweit sein. Sie kennen uns eh, gell? Sind einfach verlässlich hier.
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0: Wie schön, wie hell es mittlerweile schon ist. Begrüßen wir diesen neuen Tag. Einen schönen guten Morgen.
1: Und auf die Temperaturen achten wir einfach nicht, gell, wenn wir jetzt aus dem Haus gehen.
0: Ja, Scheider.
1: Oh, fast schon wieder die Skier hier.
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0: 7:07 an diesem 13. Mai.
2: Widder.
0: Nehmen Sie sich Zeit für Entscheidungen. Erst prüfen, dann machen.
2: Stier.
1: Andere kommen Ihnen entgegen, aber den ersten Schritt machen doch Sie.
2: Zwilling.
0: Dinge können sich schnell ändern. Zum Glück sind Sie flexibel.
2: Krebs.
1: Sie sind wirklich eifrig, wenn es um Arbeit geht. Übertreiben Sie es allerdings bitteschön nicht.
2: Löwe.
0: Wenn es hektisch wird, behalten Sie die Ruhe. Gute Einstellung.
2: Jungfrau.
1: Ihre Energie reicht für 2. Sie können jetzt vieles umsetzen.
2: Waage.
0: Es braucht eher Fingerspitzengefühl bei ein paar Dingen.
2: Skorpion.
1: Sie haben einen genauen Plan, was ansteht. Wichtig, eins nach dem anderen.
2: Schütze.
0: Rückschläge, kein Problem. Die motivieren Sie erst recht.
2: Steinbock.
1: Kompromisse gehen Sie gerne ein. Dafür braucht's keine langen Diskussionen.
2: Wassermann.
0: Wenn was unklar ist, fragen Sie einfach nach.
2: Fische.
1: Konzentration, bitteschön. Sie sind heute leicht abzulenken.
0: Guten Morgen.

0: Mittwochmorgen, der 13. Mai heute. Servatius-Time, Vivian, doch klar.
1: Die Eisheiligen laufen auf Hochtouren. In der Osthälfte des Landes liegen die Temperaturen im Minusbereich. In Naturns oder Brixen, da läuft auch die Frostschutzberegnung, damit die Blüten nicht wegfriert. Sagt auch die Bauernregel. Servatz muss vorüber sein, will man vor Nacht frostsicher sein.
2: Dass die Eisheiligen immer alles so wörtlich nehmen müssen, hä? City Ball 1, ja. Guten Start mit uns und gleich mit Bruno Mars. Rosemary You. Und das sind die zwei, Magdalena Dummel
0: und Daniel Winkler.
2: Morgen.
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0: Mia aus Saluren, danke dafür. Sie schreibt, habe diesen Song schon viele, viele Male gehört auf Südtirol 1 und jetzt hatte ich meinen Agathe-Moment. Bei 26 Sekunden.
1: Mama's Steak. Er weiß halt, was schmeckt, gell? Wenn Sie eine Agathe entdecken. Agathe @südtirol1.at.

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7: Guten Morgen, es ist 6:30.
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9: Guten Morgen, ich bin Gunde Bichler. Der Rechnungshof hat zwei Ärztinnen zu Schadenersatz verurteilt, weil sie sich ihre Arbeitsstelle mit gefälschten Sprachzertifikaten erschlichen haben. Sie waren im Bozner Krankenhaus angestellt und müssen jetzt Zehntausende Euro zurückzahlen. Im Landtag wählen die Abgeordneten heute einen neuen Präsidenten, traditionell zur Halbzeit der Amtsperiode. Das Amt geht von Arnold Schuler voraussichtlich zu Angelo Giannacoro von der Liste La Civica. Die Opposition hat Sandro Repetto vom PD ins Rennen geschickt. In Brixen wird heute offiziell mit den Arbeiten zum neuen Hofburggarten begonnen. Der Garten wird umgestaltet zu einem Künstlerpark. Das Konzept stammt von André Heller. Die Diskussion zieht sich schon Jahre hin. Viele sagen, der Park sei zu teuer, es werde Steuergeld der Gemeinde verschwendet. Die USA und China nähern sich vorsichtig wieder an. Heute reist US-Präsident Trump zu seinem Amtskollegen Xi Jinping. Bei dem Treffen geht es um den Handelskonflikt und den Krieg im Iran. Auch der Anspruch von China auf die Insel Taiwan wird Thema sein. Beim Eurovision Song Contest in Wien haben am Abend wieder Proteste stattgefunden gegen die Teilnahme von Israel am Wettbewerb. Viele Länder sind deshalb auch dem ESC ferngeblieben.
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7: Kurz nach 6:30. Im Moment läuft's gut. Wir haben aber ein paar Infos für Sie. Vivian Dochler.
10: Gesperrt wegen des Mainmarkers. In Stegen ist die Heiligkreuzstraße bis zum Hof Schollmeier und das Zentrum Stegen bis 18 Uhr. Umgeleitet werden Sie vor Ort. Und heute geöffnet wird der Staller Sattel ab 9 Uhr und in Kürze um 7 Uhr ist auch das Dimmelsjoch wieder befahrbar. Noch nie konnte der Pass so früh geöffnet werden. Grund dafür ist der wenige Schnee. 2/3 weniger war es dieses Jahr, sagt uns Stefan Ennemoser vom Straßendienst Bad Seiertal.
11: Wahrscheinlich 3-6 oder auf Talloch. Das ist schon auch 9 Meter gewesen, aber ziemlich wenig Schnee. Wir können eine Woche früher anfangen. So circa 2,5-3 Wochen haben wir auch gehabt. Normal sind wir 5-6 Wochen auf dem Weg.
10: Da sagen wir natürlich Danke an die ganzen fleißigen Straßendienstler unterwegs im Land. Und wir wünschen eine sichere Fahrt.
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10: Frostig, aber freundlich der heutige Mittwoch. So AD zum Frühstück. Auch nicht verkehrt bei den Temperaturen. -2 Grad meldet Sterzing. Saarendein ein, Felders -4 und bei der Leinburg sind es 4 Grad. Die Sonne hilft aber und die Höchstwerte holen auf. 13 bis 22 Grad gehen sich aus.
12: Es gibt die, die früh morgens aus dem Bett hüpfen, weil sie so motiviert sind.
7: Die kennst auch nur du, Winkler. Es gibt auch viele, die ein bisschen brauchen, um in die Gänge zu kommen. Und genau deshalb quizzen wir sie auch heute Morgen wach.
12: Davon noch 2 Warmmacher von Survivor und das hier. Das will man sehen. Was lachst du?
7: Du hüpfst bald, du.
12: Brauchst auch jemanden. Kurz nach 6:30.

0: 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Ein Unfall auf der Grödner Stadtstraße. Vivian.
1: Zwischen St. Christina und St. Ulrich Höhe, dem Weißen Kreuz. Zwei Autos sind zusammengefahren. Die Einsatzkräfte sind aber schon da. Achtung, Unfall auf der Grödner Stadtstraße zwischen St. Christina und St. Ulrich.
2: Kommen Sie uns sicher ans Ziel. 7.30 Uhr.

0: Silber und die 2 auf 1, Daniel Winkler.
1: Und Magdalena Dummel.
0: Einen schönen guten Morgen.
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1: Guten Morgen. Um 6:50 jetzt unsere Kandidatin Marlene Fischschnaller.
0: Aus Latzfons, angemeldet über die Südtirol 1 App. Wir quizzen jetzt alle mit ihr mit. Marlene, willkommen bei uns.
3: Guten Morgen, ich bald mit zusammen.
1: Ja, wir challengen dich jetzt so richtig wach.
3: Ja.
1: Ja.
0: Und es zahlt sich aus für dich. Zum Frühstücken laden wir dich ein ins Vitalpina Hotel Olm Nature Escape in Sand in Taufers.
3: Ja, super.
1: Wer stellt denn die Fragen? Magdalena, ich, Daniel oder wir beide zusammen?
3: Beide zusammen.
1: Schau, legen wir los.
0: Wie geht denn die Redewendung weiter? Ich lasse mir nicht die Butter vom...
3: Von Honig nehmen.
1: Ah, runter. Mm-mm.
3: Vom Brot nehmen.
0: Ja.
1: Wie viele Seitenflächen hat ein Würfel?
3: 6.
1: Richtig.
0: Wenn wir so einen Würfel auseinanderklappen würden, welche Form entsteht denn da?
3: Ein Kreuz.
0: Mhm.
1: Wen gibt es denn diese Woche hier aus Südtirol 1 zu gewinnen?
3: Ein Vitalgutschein.
1: Ja, der auch, aber insgesamt auf unserem Funkhausdach.
3: Luis von
1: Ja. Mhm. Ja, ja.
0: Heißt er im echten Leben Manfred Zösch oder Norbert Rier?
3: Manfred Zösch.
1: Bist du dir sicher?
3: Ja.
1: Schau, gewonnen.
0: Super.
3: Danke.
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0: eisheilige Vivian Dochler.
1: Nach diesem bald frostigen Morgen wird sonnig mit nur ein paar harmlosen Wolken. Die Höchstwerte steigen dann auf 13 bis 22 Grad.
2: Wir heizen ein hier aus Südtirol 1 mit Tim Arni um 12:07 Uhr. Guten Start in Ihrem Mittwoch.
0: Guten Morgen.
2: Morgen.

0: Ach, bula. Wo geh ich denn da um? Wo geht jetzt? Ah, ich bin da jetzt bei Südtirol 1.
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2: Guten Morgen am Mittwoch.
4: Es ist 10 vor 7.
5: Sprachnachweise gefälscht, zwei Ärztinnen in Bozen verurteilt. Treffen zweier Supermächte US-Präsident Trump auf dem Weg nach China. Und es wird schön sonnig mit ein paar Wolken. Ich bin Gunde Bichler. Guten Morgen.
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5: Zu den gefälschten Zweisprachigkeitsnachweisen im Südtiroler Sanitätsbetrieb sind jetzt die ersten Urteile gefallen. Zwei Ärztinnen sind vom Rechnungshof verurteilt worden. Und jetzt müssen sie Schadenersatz zahlen, Wilhelm Schatzer.
6: Ja, 66.000 bzw. 25.000 Euro sollen die beiden Ärztinnen zurückzahlen. Der Rechnungshof hatte ursprünglich das Doppelte gefordert. Die Ärztinnen haben am Bozner Krankenhaus in der Abteilung für Anästhesie und Wiederbelebung gearbeitet. Ihnen wird vorgeworfen, sich die Arbeitsstelle mit einer gefälschten Eigenerklärung erschlichen zu haben. Positiv angerechnet wurde den beiden Ärztinnen, dass sie gearbeitet haben und ihre Leistung nie beanstandet worden war. Außerdem waren sie imstande, mit den Patienten in deren Muttersprache zu sprechen. Sie sind im Februar 2025 entlassen worden. Derzeit ermittelt der Rechnungshof in insgesamt 40 Fällen von gefälschten Sprachzertifikaten.
5: Das Urteil ist noch nicht rechtskräftig. Die Verteidiger der beiden Ärztinnen haben Berufung angekündigt. Nach 6 Jahren Diskussionen wird der Hofburggarten in Brixen jetzt umgestaltet. Heute erfolgt der erste Spatenstich durch den österreichischen Künstler André Heller. Er hat das Konzept für den neuen Park ausgearbeitet. Der Hofburggarten gehört der Kirche. Die Gemeinde Brixen hat ihn für 30 Jahre übernommen und errichtet dort einen Park für Dutzende Millionen Euro. Und genauso lange wie die Pläne der Gemeinde und von Heller gibt es auch eine Protestgruppe. Sie nennt sich Initiative für einen offenen Hofburggarten und ist gegen die Umgestaltung mit öffentlichen Geldern. Sie sagt, es brauche eine Naherholungszone für alle und keinen Künstlerpark. Ein Zechbreller ist jetzt vom Gericht in Bozen zur Zahlung verurteilt worden. Er muss 750 Euro rückerstatten. Der Mann aus Polen hatte vor 2 Jahren seinen Urlaub in einem Südtiroler Hotel verbracht und ist abgereist, ohne die Extras zu bezahlen. Er hat wahrscheinlich geglaubt, dass ihm in Polen nichts passieren kann. Trotzdem ist er zur Zahlung verurteilt worden. Außerdem muss er die Prozesskosten übernehmen. US-Präsident Trump reist heute nach China. In Peking trifft er den chinesischen Präsidenten Xi Jinping. Die Reise war schon für Ende März geplant, hat sich aber wegen des Iran-Kriegs verschoben. Vor dem Start sagte Trump, er habe eine großartige Beziehung zu Präsident Xi.
7: I have a great relationship with President Xi.
5: Bei dem Treffen geht es darum, das angespannte Verhältnis der beiden Länder zu stabilisieren. Im Fokus stehen der Handelskonflikt und der Krieg im Iran. Ein heikles Thema ist auch der Anspruch von China auf Taiwan. Die Autoindustrie in Deutschland rechnet mit einem massiven Stellenabbau. 225.000 Arbeitsplätze werden in den nächsten 10 Jahren verloren gehen. Betroffen sind vor allem die Zulieferbetriebe, das sagt der Verband der Automobilindustrie. Gründe für die negative Entwicklung sind hohe Steuern und Abgaben, teure Energie, hohe Lohnkosten und eine überbordende Bürokratie. Und die Wochenmitte wird schön sonnig mit ein paar Wolkenfeldern. Gleich hören Sie mehr zum Wetter.
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2: Die letzte war eine frostberegnete Nacht, Vivian Tochler.
11: In Naturumstal laufen die Beregner auch noch bei 1 Grad. Sonst frostig auch noch mit vielen Landesteilen. Flersch hat es minus 2 Grad, Sulden auch minus 2 und in Franzensfeste liegen wir knapp bei 1 Grad. Schleierwolken sind jetzt noch zu sehen, untertags dann ein paar freundliche Wolken. Die Höchstwerte klettern nach oben im Wipptal bis zu 13 Grad und im Unterland auf 22 Grad.
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11: Zum Unfall auf die Gröner Staatsstraße. Zwischen St. Christina und St. Ulrich sind zwei Autos zusammengekracht, Höhe des Weißen Kreuzes. Die Einsatzkräfte sind schon da und regeln den Verkehr einspurig. Stau gibt's keinen. Aber auf der Baustelle auf der Rickertalbrücke, da bremst schon ein Richtung Brixen, staut's ab dem Lanz. Und das Dimmelsjoch ab 7 Uhr, also in Kürze wieder offen. So früh dran wie noch nie sind wir, weil es etwas weniger Schnee gegeben hat. Stefan Ennemoser vom Straßendienst Bad Seierdal, ihr seid noch unterwegs.
12: Im Tunnel ist ziemlich eisig. Wir sind schon mit Salz auf dem Weg, weil es geht nicht. Und dementsprechend müssen wir auch langsam fahren. Es ist die Salz gut beieinander und müssen gut gehen.
11: Und noch ein Pass wird heute geöffnet, und zwar der Staller Sattel ab 9 Uhr. Allen unterwegs eine gute Fahrt.
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3: Nals ist Südtirols Mountainbike-Mekka. Der Verein dort feiert Erfolge weit über die Landesgrenzen hinaus. Aber nachdem seine Busse abgebrannt sind, kämpft er plötzlich ums Überleben. Hören wir gleich.
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3: Schönen guten Morgen.
2: Guten Morgen.

0: Sabrina Carpenter, City Hall 1, Espresso. Schönen guten Morgen, es ist 7 Uhr.
1: Guten Morgen.
0: Willkommen hier bei uns am Mittwoch. Heute ist Welttulpentag. Kriege ich für dir wenigstens eine Tulpe, Magdalena?
1: Ja, für was denn?
0: Ja, weil ich so nett bin.
1: Daniel, ich denke, für dich gibt es maximal Schnittlauch von uns. Nein, das auch passt, nur super.
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1: Wir freuen uns, dass Sie da sind. Es ist 3:07.
2: Guten Morgen.
1: Guten Morgen Südtirol. Erfolge, Medaillen und voller Rennkalender. Daran sind die Sunshine Racers aus Nals eigentlich gewohnt.
2: Aber derzeit beschäftigt den Verein ein ganz anderes Problem. Nach einem Garagenbrand sind beide Vereinsbusse nur noch Schrott. Südtirol 1 Reporter Thomas Angerer.
3: Zusammen unterwegs sein ist eine Riesenhetz. Und die Mädchen und Burschen kommen auch ordentlich umher.
4: Wir wohnen zum Beispiel in Kirchberg, Trainingslager heißt in Österreich, oder Italienmeisterschaft in Ligurien.
5: Wir auch wohnen auf die ganzen Südtirol Cups halt mit den Bussen.
6: Für die Eltern ist auch ein großes Problem, weil dann müssen sie uns halt überall hinfahren.

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1: Weitergeht.
2: Wir werden alles ausschöpfen bei den Mitgliedern, bei der öffentlichen Hand, bei der Öffentlichkeit im Dorf und Umgebung, um den Schaden abzudecken.
1: Es ist wohl die Passion für den Sport, die die Verantwortlichen weitermachen lässt und der Auftrag, junge Menschen für den Sport zu begeistern.
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4: Es ist 5 nach 7.

0: Lisa Henrup hier fast Mitte Mai. Die eisheiligen Fackeln halt nicht lange, Vivian, doch klar.
1: Es hat richtig aufgefrischt. Zum Glück aber kein Wind mehr, der es noch ungemütlicher macht. Die Sonne, die taut uns später schon wieder auf. Die Temperaturen steigen auf 13 Grad im Wipptal und 22 Grad im Unterland. Die etwas dickere Jacke aber noch bereit halten. Die Eisheiligen sind erst mit Freitag vorbei.
2: Ab in den Mittwoch mit Südtirol 1, es ist 9 nach 7.
0: Guten Morgen.
2: Schönen guten Morgen. Ende Mai auf unserer Funkhaus-Dachterrasse. Ja, da sagen wir gemeinsam, Vierte Luis.
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3: Wir haben sie da eine Nummer aufgeschrieben. 0471 44 3000. Da soll

0: solltet es anleiten und schnell sein. Enkel Luis.
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2: 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Also zuschlagen, der die erste gewinnt.
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0: Sia hier bei uns, das sind die zwei. Schönen guten Morgen wünschen Magdalena Rummel.
1: Und Daniel Winkler, guten Morgen.
0: Willkommen am Mittwoch.
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0: Jedes Mal, wenn Sie bei uns den Luis aus Südtirol hören,
1: dann haben Sie die Chance auf zwei exklusive Tickets für den Auftakt seiner Abschiedstour auf unserer Funkhaus-Dachterrasse.
0: Gewinnerin diesmal Barbara Agostini aus St. Michael-Eppan. Ende Mai sind wir uns auf dem Funkhausdach.
3: Hallo, grüß euch, guten Morgen. Hi. Ich freue mich voll auf die Tickets, danke.
0: Den blauen Schurz nicht vergessen, gell?
3: Wie einen blauen Schurz?
0: Mitnehmen auf unser Funkhausdach.
3: Ach so, ne? Ja, logisch.
0: Ihr müsst ja gut aussehen, der Luis und du.
1: Und als Detail vielleicht die Zände.
0: Nein, das wird dann zu weit. Wir freuen uns auf dich, Barbara.
3: Dankeschön, ja, danke.
1: Sie möchten auch dabei sein und zwei exklusive VIP-Tickets gewinnen. Einfach weiter Südtirol 1 hören. Jetzt unser News-Update. Was ist wichtig für uns Südtiroler heute zum Start in den Mittwoch?
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0: Die Autonomiereform. Heute ist Stichtag und wir lesen davon auf den Titelseiten von gleich zwei Tageszeitungen. Daniel Reiner, unser Redaktionsleiter.
4: Guten Morgen. Heute schlägt in Rom die Stunde der Wahrheit auf der Dolomiten-Titelseite und die letzte Hürde groß vorne drauf auf der neuen Südtiroler Tageszeitung. Es wird intensiv um jede Stimme geworben. Die Reform soll Südtirol mehr Kompetenzen etwa im Umwelt- und Verwaltungsbereich bringen. Die Abstimmung gilt als entscheidend für die Zukunft der Autonomie.
1: Es gibt erste Urteile wegen der gefälschten Sprachzertifikate.
4: Es muss Schadenersatz gezahlt werden. Einmal 66.000 Euro und einmal 25.000 Euro. Hören wir in unseren Nachrichten prominent heute und lesen es auch in der neuen Südtiroler Tageszeitung. Die beiden Ärztinnen sind bereits im Februar 2025 entlassen worden. Ihnen wird vorgeworfen, sich die Arbeitsstelle mit gefälschten Eigenerklärungen erschlichen zu haben. Derzeit ermittelt der Rechnungshof ja in insgesamt 40 Fällen von gefälschten Sprachzertifikaten.
0: Der große Brand in unserer Landeshauptstadt, gestern mit einem bitteren Nachgeschmack.
4: Es besteht der Verdacht auf Brandstiftung, lesen wir groß auf der Dolomiten-Titelseite und etwas kleiner auf Rheinnews.de. Es soll keine technische Ursache wie etwa ein E-Bike oder Defekt an sonstigen Batterien gefunden worden sein. Typische Auslöser seien ausgeschlossen worden. 83 Personen mussten ja evakuiert werden, 7 erlitten leichte Rauchgasvergiftungen. Auf der Alto Adige-Titelseite heute extra viel Platz für die Meldungen nach diesem Brand. 2 Familien sollen hier aktuell noch ohne Wohnung sein. Zur Brandursache lesen wir, dass die Ermittlungen begonnen hätten.
1: Die Schulreform wird ausgearbeitet. Die Forderung nach mehr Personal an Schulen.
4: Die Landesschuldirektorin zeigt sich in diesem Punkt skeptisch. Ganz vorne jetzt auf Rheinnews.de. Das Problem sei vielmehr der Mangel an qualifizierten Fachkräften. Viele Neueinstellungen seien Quereinsteiger, die zusätzlich betreut werden müssten. Mehr Personal alleine löse die Herausforderung daher nicht.
0: Und international lesen wir viel über Donald Trumps Besuch in China.
4: Trump trifft ein stärkeres China als bei seinem letzten Besuch. Die große Überschrift bei BBC kommt jetzt. China habe massiv in Technologie, Industrie und erneuerbare Energien investiert und sehe sich heute als gleichwertiger globaler Konkurrent. Über den Besuch bei Freund Xi lesen wir auf tagesschau.de, das Freund unter Anführungszeichen. Es gehe vor allem eben auch um heikle Themen wie dem Iran-Krieg, Chinas Anspruch auf Taiwan oder auch um Zölle.
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0: dummen Gemüter hier nochmal ordentlich runter.
1: Denn jetzt wird's wieder richtig ernst. Genau, wir sind im Südtirol 1 Hitsduell. Bitte schön alle die Südtirol 1 App aufmachen um 7:30.
0: Und entweder für meinen oder Daniels Hitvorschlag voten, wobei ich dir heute den Vortritt lasse.
1: Man staune. Magdalena kann auch nett sein.
0: Nein.
1: Wird mal wieder Zeit für einen Klassiker, oder? Kim Wilde diesmal bei mir am Start mit einem ihrer größten Hits ever. You keep me hanging on. Was für ein Klassiker. Sehe sie hier schon gut mitrocken. Jetzt dafür abstimmen.
0: Perfekt in diesen kalten Morgen. Passt, wie ich finde, Essila. Kandidatin beim ESC heuer für Belgien. Cool wie eine Eiskönigin.

0: Guten Morgen, so die rollenden Kollegen in der Nachrichtenredaktion warten schon. Bevor wir Sie top informieren, nochmal unsere Bitte.
1: Mitstimmen über die Südtirol 1 App fürs Hit-Duell. Eine sehr knappe Kiste wird das heute.
0: Essila?
1: Ja, oder?
0: Dein Vorschlag?
1: Kim Wilde, dein Vorschlag. Es ist 7:30 gleich.
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6: Guten Morgen, ich bin Gunde Bichler. Im Hofburggarten in Brixen beginnen heute offiziell die Arbeiten für den neuen Künstlerpark von André Heller. Der Wiener Künstler liefert das Konzept die Gemeinde Brixen baut den Park um. Sie hat ihn für 30 Jahre von der Kirche übernommen. Seit Jahren wird schon darüber diskutiert. Eine Initiativgruppe kritisiert die Pläne und will, dass der Garten offen ist für alle. Am Rechnungshof sind jetzt zwei Ärztinnen zu Schadenersatz verurteilt worden, weil sie bei ihrer Anstellung gefälschte Sprachnachweise vorgelegt haben. Sie sind voriges Jahr entlassen worden und müssen jetzt Zehntausende Euro zurückzahlen. Ein Zechpreller aus Polen ist verurteilt worden. Er muss 750 Euro zahlen und die Prozesskosten. Der Mann hatte vor 2 Jahren in einem Hotel in Südtirol seinen Urlaub verbracht und bei seiner Abreise die Extras nicht gezahlt. Die Autoindustrie in Deutschland steckt tief in der Krise. Weil immer weniger Autos verkauft werden, müssen viele Firmen Jobs abbauen, vor allem die Zulieferfirmen. Zehntausende Arbeitsplätze werden es in den kommenden Jahren sein, rechnet der Verband der Automobilhersteller vor. Die USA und China reden wieder miteinander. US-Präsident Trump reist heute nach China. Bei dem Treffen mit seinem chinesischen Amtskollegen wird es vor allem um den Handelskonflikt gehen und den Iran-Krieg.
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1: Kurz nach 7:30, auch heute Morgen im Berufsverkehr vom Bustertal kommend, braucht's Geduld. Vivian Dochler.
7: Zwischen der Mühlbacher Klause und der Rickertalbrücke in Fachrichtung Brixen staut's. Die Baustelle bremst weiter ein. Richtung Bustertal von Fahren kommend, da stehen sie kurz. Zum Überlastungsstau kommt's auf der Arendaler Staatsstraße zwischen Geis und St. Georgen und auf der Stadtzufahrt Bruneck-West. Dazu ist das Stegener Zentrum heute gesperrt bis 18 Uhr. Es findet der Mainmarkt statt. Weiter ins Überetsch Richtung Bozen, übliche Kolonne zwischen St. Michael und der Mebobrücke Eppern. Auf der Brenner Staatsstraße im Unterland stockt's auch Richtung Bozen bei Steinmannwald. Es füllen sich auch die Straßen rund um Meran und Brixen. Und in Kürze wieder zweispurig die Grüner Staatsstraße zwischen St. Christina und St. Ulrich. Ein Auto und ein Lieferwagen waren zusammengekracht, die wurden verstellt. Der Straßendienst schließt jetzt gerade seine Arbeiten ab. Auf der Brenner Autobahn, da kommen Sie gut weiter. Und letzte Info, seit 7 Uhr ist das Dimmelsjoch wieder für Sie offen. Und auch der Staller Sattel geht auf um 9 Uhr. Sichere Fahrt.
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7: Noch dauert's, bis wir überall in die Plusgrade steigen. Bis dahin trüben die Schleierwolken und Wolkenfelder. Am Nachmittag wird's freundlicher und sonniger. Die Temperaturen werden etwas milder. Der Wind kommt vom Süden her. Da erreichen wir bis zu 22 Grad. Im Wipptal und Bustertal um die 13 Grad. Jetzt meldet Pfalz minus 2 Grad. Meran 5, Pfälzamschlern 3 und Rittnaun minus 1 Grad.
0: Essila, Vorschlag heute Magdalena. Dancing on the Ice. Kim Wilde, You Keep Me Hanging On, mein Vorschlag für Sie. Genau, wir sind beim Südtirol 1 Hit-Duell oder vielmehr Hit-Desaster für Magdalena.
1: Bevor ich hier zu Eisheiligen werde, dreh lieber deine Kim Wilde ganz laut auf.
0: Das machen wir jetzt zusammen. Dankeschön fürs Abstimmen, mega. Vielen Dank.
1: Das ist das 2:1.
0: Mhm.

0: zu Tirol 1, die 2 zum Start, Magdalena Dummel.
1: Und Daniel Winkler, guten Morgen.
0: Und willkommen um 10:30. Sie haben bestimmt davon gehört, unsere Landesregierung will die Ortspolizei stärken.
1: Mehr Kompetenzen, mehr Präsenz.
0: Vielleicht auch mehr Strafzettel pro Quadratmeter.
1: Für unseren Möchtegern-Landeshauptmann Ernst Brenner ist klar, er muss dazu seinen Senf loswerden. Und das macht er gleich in einer neuen Südtirol 1 Comedy-Folge.
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0: Auf Südtirol 1. Gleich 7:45.
1: Guten Morgen.
0: Guten Morgen. Die Ortspolizei soll stärker, größer, toller werden.
1: Und unser Möchtegern-Landeshauptmann hat dazu natürlich eine klare Meinung.
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11: Ja, grüßt euch, da ist wieder der Ernst Brenner. Anker, Polizeilichter, nächster Landeshauptmann.
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11: Ja, weil ich hab mir sicher gehört, dass unsere Landesregierung plant, die Ortspolizei zu stärken und zukunftsfit zu machen. Also so wie ich die Landesregierung kenne, lassen sie zuerst 27 Pressemitteilungen aus, was jetzt alles Tolles passieren wird. Und danach kriegt jeder Gemeindeputz 2 bessere Kugelschreiber, damit er die Multe fürs Falschparken schneller schreiben kann. Nein, aber ich bin ja total für die Polizei, in jedem Fall. Also ich sage allem, die Polizei ist mein Freund und Helfer, gell? Gerade letzte Woche haben sie mich auf Nacht wieder im Auge gehalten, wie ich mit der Panda unterwegs war, gell, sagt der Putz. Na Ernst, ich meine, wir machen gescheiter einen Alk-Test und die, ja super, in welchem Gasthaus fangen wir an? Also, für einen Landeshauptmann, der frecher ist, als die Polizei versteht, Ernst Brenner fehlen und damit Südtirol zuerst.
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0: Rian auf Südtirol 1 und Ende Mai auch auf der Bühne in Trenz im Wipptal. Sehr schön, freuen wir uns.
1: Jetzt hier bei uns auf Südtirol 1 ein Klassiker. Tracy Chapman, Fasca um 13 vor 8. Morgen.

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3: Sterne.
1: Ja.
4: Wie wird das männliche Rind nicht genannt? Eber oder Bulle?
3: Eber.
4: Richtig.
1: Und jetzt bitteschön, du als Mathelehrerin, die Zahl Pi von dir.
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4: Guten Morgen und willkommen.
5: Unsere Nachrichten um 10 vor 8. Heute offizieller Spatenstich für neuen Hofburggarten in Brixen. Erste Urteile zu gefälschten Sprachnachweisen in der Sanität. Und Sonne und Wolken wechseln sich heute ab. Ich bin Gunde Bichler. Guten Morgen.
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5: Jetzt geht es los. Nach 6 Jahren Diskussionen wird der Hofburggarten in Brixen umgestaltet. Heute erfolgt der erste Spatenstich durch den österreichischen Aktionskünstler André Heller. Er hat das Konzept für den neuen Park ausgearbeitet, Wilhelm Schatzer.
6: André Heller wird im Garten einen Baum pflanzen. Damit werden die Arbeiten für die Neugestaltung des Hofburggartens offiziell gestartet. Vertreter von Gemeinde, Land und Kurie werden dabei sein. Der Hofburggarten gehört der Kirche. Die Gemeinde Brixen hat ihn für 30 Jahre übernommen und errichtet dort einen Park. Eine Streuobstwiese wird es darin geben, darum herum eine Blumenwiese, ein Labyrinth und auch einen Versammlungsplatz. Kostenpunkt 14 Millionen Euro. Genauso lange wie es die Pläne der Gemeinde und von Heller gibt, genauso lange gibt es auch eine Protestgruppe. Sie nennt sich Initiative für einen offenen Hofburggarten und sie ist gegen die Umgestaltung mit öffentlichen Geldern. Sie sagt, es brauche eine Naherholungszone für alle und keinen Künstlerpark.
5: Zwei Ärztinnen des Bozner Krankenhauses sind jetzt am Rechnungshof verurteilt worden wegen gefälschter Sprachzertifikate. Sie müssen Schadenersatz zahlen von 66.000 bzw. 25.000 Euro. Der Rechnungshof hatte ursprünglich das Doppelte gefordert. Die Ärztinnen haben am Bozner Krankenhaus gearbeitet, sie sind voriges Jahr entlassen worden. Ihnen wird vorgeworfen, sich die Arbeitsstelle erschlichen zu haben mit einer gefälschten Eigenerklärung. Die Urteile sind noch nicht rechtskräftig, die Verteidiger haben angekündigt, in Berufung gehen zu wollen. Im Landtag findet heute ein Wechsel an der Spitze statt. Traditionell zur Halbzeit wird ein neuer Landtagspräsident oder eine Präsidentin ernannt, der jeweils anderen Sprachgruppe. Dazu findet heute eine Sondersitzung statt. Das Amt geht über von Arnold Schuler voraussichtlich zu Angelo Gennaccaro von der Liste La Civica. Die Opposition schickt Sandro Repetto vom PD als Gegenkandidaten ins Rennen. Zum ersten Mal seit 8 Jahren reist US-Präsident Trump heute nach China. Er trifft in Peking seinen Amtskollegen Xi Jinping. Eigentlich war die Reise schon für März geplant, sie ist aber wegen des Iran-Kriegs verschoben worden. Im Fokus stehen Handelskonflikt und der Krieg im Iran. Ein weiteres heikles Thema ist Chinas Anspruch auf Taiwan. Die Flüchtlingswelle über das Mittelmeer reißt nicht ab. Das deutsche Rettungsschiff CI hat bei 2 Einsätzen im Mittelmeer insgesamt mehr als 70 Menschen aus seeuntüchtigen Schlauchbooten gerettet. Mehrere Migranten mussten medizinisch versorgt werden. Das Rettungsschiff beklagt, dass die libysche Küstenwache versucht habe, das Rettungsmanöver zu verhindern. Und mit viel Sonnenschein und ein paar Wolken geht's durch den Mittwoch. Mehr zum Wetter hören Sie gleich.
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3: Sonne und Wolken mixen sich zusammen bei kalten Temperaturen, wie wir in Dobblach.
4: In Dobblach, da können wir mit Jacke in die Sonne raus bei minus 2 Grad. Andrian, da hat es schon 10, in Tarsch 4 und in Lein 2 Grad. Am Nachmittag hat die Sonne besseres Durchkommen, die Wolken machen Platz und die Höchstwerte steigen auf 13 bis 22 Grad.
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4: Achtung, Gefahrenstelle auf der Mebo. Eine große Plane liegt Richtung Meran kurz nach der Einfahrt Eppern auf der Überholspur. Autos weichen schnell aus. Wir haben die Einsatzkräfte informiert. Gefahrenstelle auf der Mebo Richtung Meran. Hier liegt eine Plane kurz nach der Einfahrt bei Eppern. Weiter überlastet im Berufsverkehr auch die Stadtzufahrten rund um Bozen und das Stadtgebiet bei Gries und beim Siegesplatz zum Beispiel. Mit einer halben Stunde mehr ist auf der Bustertaler Stadtstraße zu rechnen Richtung Brixen, von der Mühlbacher Klause bis zur Autobahneinfahrt Brixen fahren. Wegen den Asphaltierungsarbeiten auf der Rickertalbrücke ist die Straße diese Woche noch einspurig. Auch Richtung Bustertal werden sie eingebremst ab der Mautstelle und auf der Brennerstraße. Jetzt im Berufsverkehr, da staut's auch durchfahren und auf der Südumfahrung bis Brixen und auch rund um Meran werden sie kurz eingebremst. Auf der Brenner Autobahn, da läuft's. Wir wünschen viel Geduld und eine sichere Fahrt.
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7: Roboter im Krankenhaus, im Haushalt oder als Trainingspartner? Absolut berechtigte Frage, wohin wird das alles führen? Hat das von Science Fiction, gell?
8: Oh ja, wohin die Reise geht, hören wir gleich nach Ellie Goulding und Alle Farben.
7: Schön, dass Sie
8: morgen.
7: Da sind. Morgen.
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0: Golden und gleich Ed Sheeran. Einen schönen guten Morgen.
1: Morgen.
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0: Um 7:35, während wir bei der Arbeit sind, saugt und wischt der Roboter daheim durch, der Mähroboter mäht im Garten. Ja, in den nächsten 5 bis 10 Jahren wird das Ganze noch einen ordentlichen Sprung nach vorne machen.
1: Ein absolut spannendes Themenfeld ist da beispielsweise auch die Softrobotik. Michael Terzer von Fraunhofer Italia.
3: Die weiche Robotik, die kann dazu führen, dass ich Exoskelette baue, die an den Benutzer angepasst werden bzw. angelegt werden und dann seine Bewegung unterstützen können. Das sieht man ja jetzt zum Beispiel schon im Handwerk, dass Handwerker mit solchen Exoskeletten dann schwerere Lasten heben können, aber eben auch in der Reha, wo dann Bewegungen unterstützt werden können und dann auch zu einer Gesundung vom Patienten beitragen können.
0: Auch in der Reha-Robotik tut sich gerade extrem viel, Stichwort Prothesen oder intelligente Rollstühle. Und Roboter werden uns zukünftig noch häufiger im Sportbereich begegnen und unterstützen.
3: Im Sportbereich können wir da von der Leistungsüberwachung sprechen. Also wir können Bewegungsanalysen machen, mit Kameras aufzeichnen. Wir können maßgeschneidertes Training für Athleten schaffen. Das heißt, wir können simulierte Umgebungsbedingungen schaffen oder zum Beispiel die Widerstandskraft von einem Trainingsgerät an einen Athlet anpassen. Und wir können robotisierte Trainingspartner schaffen. Das heißt zum Beispiel intelligente Wurfmaschinen oder Sparringspartner für einen Sportler.
1: Ja, und das ist wirklich alles noch in, sagen wir mal, Babyschuhen. Spannend. Am 19. Mai, also nächsten Dienstag, dreht sich im Neutech Park in unserer Landeshauptstadt alles um

0: Freiwilligen machen es spannend diese Woche. Vivian Dochler.
1: Ein Zwischenhoch liefert uns heute sonniges Wetter, wenige Wolken und die sind harmlos. Es kann auftrocknen bei 13 bis 22 Grad. Bis morgen. Da ist der nächste Eisheilige am Start. Bonifatius, der bringt Regen schon in der Nacht. Morgen also wieder trüb. Und die Höchstwerte sinken auf 10 bis 18 Grad.
2: Und wann kommt die Eisheilige Magdalena? Die fehlt uns gerade noch.
0: Du passt du nur auf, ja.
2: Das sind die zwei aus Südtirol 1 um 12 nach 8. Magdalena Dumme.
0: Und Daniel Winkler.
2: Und wir sind ready für unseren Hitführer des Tages.
0: Impossible ist wirklich ein geschmackiger Song.
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0: Gemailt hat Mia aus Saluern. Sie schreibt: Habe diesen Song schon viele, viele Male gehört auf Südtirol 1 und jetzt hatte ich meinen Agathe-Moment bei 26 Sekunden. Mama's Steak.
2: Ist das nett, oder? Mama's Steak. Ja, Mama ist halt die Beste, gell?
0: Da ist wohl einer noch nicht abgestillt, ha, Winkler?
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0: Die Woche mit der 10 vor halb 9.
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0: Mittwochmorgen, willkommen in Ihrem Lieblingsradio, jetzt um 6:30.
1: Guten Morgen, wie immer mit vielen schönen Momenten. Heute haben wir auch schon eine Überrätscherin glücklich gemacht.
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3: Wie einen blauen Job.
0: Mitnehmen auf unser Funkhausdach.
3: 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Ja, logisch.
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4: 8:30.
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5: Guten Morgen, ich bin Gunde Bichler. Die Autonomiereform geht heute in die Schlussphase. Der Senat in Rom stimmt zum zweiten und letzten Mal darüber ab. Die Abstimmung ist für den frühen Nachmittag geplant. Der Zeitpunkt passt den SVP-Abgeordneten gut, weil viele Senatoren erwartet werden. Im Anschluss findet nämlich eine Fragestunde mit Ministerpräsidentin Meloni statt. In Meran sind 2 italienische Berufsschulen jetzt in ein neues Gebäude am Rennstallweg gezogen. Die Schule ist umgebaut und saniert worden und bietet Platz für 300 Schüler der Technischen Berufsschule und der Berufsschule für Sozialwesen. Die europäische Automobilindustrie leidet, vor allem die deutsche. Deshalb werden in den nächsten Jahren voraussichtlich zehntausende Stellen abgebaut. Der Verband der Automobilhersteller beklagt die hohe Bürokratie, die teuren Kosten und die niedrigen Verkaufszahlen. Ein Urlaubsgast aus Polen ist jetzt zur Zahlung von 750 Euro verurteilt worden. Er hatte in Südtirol in einem Hotel seinen Urlaub verbracht und war abgereist, ohne die Extras zu bezahlen. Ein Kind in Italien hat jetzt zum ersten Mal rechtlich 3 Elternteile. Es sind neben der Mutter und dem biologischen Vater der Partner des Vaters. Er hatte ebenfalls die gesetzliche Anerkennung als Vater beantragt.
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0: Und immer noch vorsichtig fahren, heißt es auf der Nebo. Vivian Tockler um 8:30.
6: Nach der Einfahrt bei Eppern Richtung Meran liegt ein großer Kübel genau auf der Überholspur. Das ist gefährlich, weil Autos schnell ausweichen. Der Straßendienst ist unterwegs. Und auch heute werden wir öfters auf die Rickertalbrücke schauen. Wegen der Baustelle staut sich's wieder vor allem Richtung Brixen zwischen Mühlbach und der Autobahn Einfahrt Brixen fahren. Richtung Bussertal verlieren Sie ein paar Minuten ab der Mautstelle und auf der Brennerstraße. Auf der Brennerautobahn in Nordtirol staut's kurz vor der Lurgbrücke Richtung Brenner zwischen Steinach und Nösslach. Bei uns, da passt's.
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6: Die Frische weckt uns auch weiter auf. Großteils hat jetzt die Sonne aber Platz gefunden. Dann geht's auch mit den Temperaturen rauf. Bei Südwind wird's ganz unterschiedlich. Maximal 13 Grad im Bustertal, 22 Grad im Unterland. Jetzt meldet Lars 4 Grad, St. Martin in Passaia 3, Welsberg 0 und St. Jakob in Pritsch minus 1 Grad. In der Nacht auf morgen breiten sich wieder Regenwolken aus. Am morgigen Donnerstag regnet's nicht nur, es schneit auch auf bis zu 1500 Meter runter. Ja, Eisheiligenzeit einfach.
0: Sollen wir jetzt Hurra schreien?
6: Bitte nicht.
1: Die Eurovision Song Contest Woche in Wien läuft. Damit auch möglichst reibungslos wurde ein extra scharfes Sicherheitskonzept aufgefahren.
0: An der Security kommt niemand einfach so vorbei. Nicht mal die Hauptmoderatorin selbst, Viktoria Swarovski.
1: Er wurde erstmal nicht reingelassen, bis sie gesagt hat, dann gehe ich halt wieder.
0: Und hol meine Swarovski-Steine oder was?
1: Ja, spätestens da wusste die Security, Dave

0: Die zwei aus City Rolle 1 um 10 nach halb 9, Magdalena Dummel
1: und Daniel Winkler.
0: Sonnenschein, aber doch ein bisschen frisch, da helfen die Hits. Jetzt wieder aus unseren 5 drei Songs aussuchen.
1: Wenn Sie als Schnellster durchschaffen, hier bei uns anrufen, holen Sie sich ein City Rolle 1 Frühlingsfanpaket. Sehr cool, darf in keinem Haushalt fehlen. Wie wär's denn mit Hitvorschlag Nummer 1, BTS?
0: Oder doch lieber Hits Nummer 2, One Direction. Hit 3, you know das. Hit Nummer

0: noch sie und ihr Anruf 0471 44 3000.
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1: Guten Morgen am Mittwoch.
2: Es ist 10 vor 9.
3: Heute im Senat letzte Abstimmung über Autonomiereform. Deutsche Autoindustrie rechnet mit massiven Einbrüchen. Und es ist sonnig mit ein paar Wolken. Ich bin Gunde Bichler. Guten Morgen.
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3: Der Senat in Rom stimmt heute über die Reform der Südtirol-Autonomie ab. Es ist die letzte Abstimmung. Sie beginnt am Nachmittag um 14:30. Die SVB-Abgeordneten sind erfreut über diesen Zeitpunkt, weil am Nachmittag im Senat die Fragestunde mit Ministerpräsidentin Meloni stattfindet und da besonders viele Senatoren erwartet werden. Für ein Ja zur Autonomiereform braucht es 103 Stimmen. Die Mehrheit wird dafür stimmen, außerdem einige der Opposition und Senatoren auf Lebenszeit, die heute ebenfalls anwesend sein werden. Mit der Autonomiereform bekommt Südtirol Zuständigkeiten in vielen Bereichen wie Umweltschutz und Raumordnung. In Meran sind die Schüler von zwei Berufsschulen jetzt zusammen in ein neues Gebäude am Rennstallweg gezogen. Es sind die Schulen für technische und soziale Berufe Marconi und Levinas. Die Schule ist jetzt feierlich eröffnet worden. Das neue Schulzentrum bietet Platz für rund 300 Schüler. Es erstreckt sich über eine Fläche von 6000 Quadratmetern. Das Land hat 32 Millionen Euro in das neue Gebäude investiert. Es hat Klassenräume und Werkstätten für Elektrotechnik, Elektronik und Informatik sowie Krankenpflege und Physiotherapie. Ein Zechbreller ist jetzt vom Gericht in Bozen zur Zahlung verurteilt worden. Er muss 750 Euro rückerstatten. Der Mann aus Polen hatte vor 2 Jahren seinen Urlaub in einem Südtiroler Hotel verbracht und ist abgereist, ohne die Extras zu bezahlen. Gleichzeitig war er während seines Aufenthalts immer wieder unzufrieden mit Leistungen von Hotel und Service. Die Autobranche steckt in der Krise. Die Umstellung vom Verbrennermotor auf Elektromobilität setzt den Herstellern zu. Der Verband der Automobilindustrie rechnet deshalb mit einem zusätzlichen massiven Stellenabbau. Zehntausende Jobs sollen in den kommenden Jahren wegfallen. Katrin Müller berichtet.
5: Schwache Nachfrage, US-Zölle, aber auch teure Energie, hohe Lohnkosten und eine überbordende Bürokratie machen den deutschen Autobauern das Leben schwer. Besonders hart trifft es laut VDA-Chefin Müller Zulieferbetriebe. Da würden auf dem Weg vom Verbrenner zur Elektromobilität viele Jobs verloren gehen. Nach aktuellen Berechnungen des Verbands könnten in der Autoindustrie hierzulande bis 2035 etwa 225.000 Jobs wegfallen. 35.000 mehr als zunächst angenommen. Rund 100.000 Stellen wurden bereits gestrichen.
3: In Italien ist zum ersten Mal ein Kind rechtlich als Sohn von 3 Elternteilen anerkannt worden, einer Mutter und 2 Vätern. Das Kind wurde in Deutschland geboren. Zunächst wurde es von der Mutter und dem biologischen Vater anerkannt. Der Partner des Vaters beantragte später ebenfalls die rechtliche Anerkennung als Vater und ein deutsches Gericht hat dem stattgegeben. Und jetzt hat das Gericht in Bari die Eintragung der deutschen Urkunde auch in Italien angeordnet. Einer der Väter stammt nämlich aus Apulien. Und der Start in den Mittwoch ist frisch. Mit der Sonne wird es langsam wärmer. Gleich hören Sie mehr zu den Temperaturen.
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2: Kaffee in der Sonne, eine sehr gute Idee, aber wir brauchen oft auch die Winterjacke. Vivian Toppler um 5 vor 9.
8: Und die werden wir auch weiter brauchen, bis die Eisheiligen nicht vorüber sind. Endspurt am Freitag mit der kalten Sophie. Bis dahin kann es stellenweise auch noch mal frostig werden. Nach dem Frost in dieser Nacht sind die Temperaturen jetzt unterwegs in die Plusgrade. 7 Grad meldet Naturens. Radein 2, Mühlwald 3 und Felders auch 2 Grad. Dazu wird sonnig bei ein paar Schleierwolken und 13 bis 22 Grad.
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8: Viele Hörer haben uns eine Gefahrenstelle auf der Mebo gemeldet, Richtung Meran, kurz nach der Einfahrt bei Eppern. Ein großer Kübel, der auf der Überholspur liegt. Das ist sehr gefährlich, wie Sie uns melden. Der Straßendienst weiß schon Bescheid. Vielen Dank für Ihre Anrufe unter der Südtirol 1 Verkehrshotline, der 800 17 50 50. Dann noch zur Rickertalbrücke wegen der Baustelle Stauz auf der Bussertaler Startstraße Richtung Brixen ab Mühlbach. Und Brenner Autobahn. Bei uns im Land schaut's gut aus, aber auf Nordtiroler Seite Stauz Richtung Brenner zwischen Steinach und Nüßlach. Kommen Sie gut ans Ziel.
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2: Daniel Winkler. Willkommen an diesem Mittwoch.
9: Und Magdalena Dummel.
10: Guten Morgen, hallo. Die Eisheiligen zeigen uns die Zähne und die Buschtra sagen, lass die leidieren. Bei uns ist Flowerbauer angesagt, mein Markt in Bruneck heute.
2: Und auch unsere Arbeitskönigin aus Toblach ist gerade beim Gachteln. Kein Spaß, bei gerade mal 1 Grad plus.
10: Boah.
2: Sie hören wir auch gleich. Schön, dass Sie da sind.
10: Guten Morgen.

0: Leu und Gold um 3:09.
1: Guten Morgen.
0: Schönen Mittwoch zu Tirol 1. Willkommen hier bei uns.
1: In Doblach sind wir jetzt bei Karin Katrain. Hoi.
2: Ja, guten Morgen, NK.
1: Du wagst es raus in den Garten für die Gartenarbeit bei Minusgraden fast noch, oder?
2: Ja, ich habe mir gedacht, das nutze ich jetzt aus, dass ich jetzt eine nicht regnet und gehe und mache Gartenarbeit.
0: Sehr schön. Immer mit dabei, Südtirol 1 und Südtirols besten Musikmix. Du wünschst dir BTS, sehen wir hier, Swim, dann One Direction, Story of My Life und you know das, Samba.
2: Genau, danke.
1: Und wir schenken dir ein Südtirol 1 Frühlingsfan-Paket.
2: Danke, danke.

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1: Guten Morgen Südtirol am Mittwoch.
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1: Es ist 8:45.
3: Morgen.
1: Die Matura im Endspurt. In einem Monat gut starten die Prüfungen. Ja, dass ein Maturant der Forstwirtschaft das Theater da als Matura-Projekt wählt, ist schon recht ungewöhnlich. Dafür aber umso gelungener.
3: Die Geschichte der Fürstenburg vom Matura-Projekt zum Stationentheater. Simon Tanaya aus Matsch führt uns als Erzähler durch die Burg.
4: Wir haben einmal oben im Turm, der eingebrochen ist, und die Sage oben, eine Hexe ist da oben im Ingsberg gewesen. Es sind insgesamt 12 Stationen. Es startet in der jetzigen Zeit und dann macht man einfach eine Zeitreise mit den Leuten.
1: Ja, die Fürstenburg hat auch einiges erlebt.
4: Das ist das Finanzzentrum, ist erbaut geworden von den Fürstbischöfen aus Chur. Da haben sie die Macht ausgeübt übernommen, Finchka eigentlich. 1499 ist da ganz in der Nähe von der Burg die Kalfenschlacht gewesen. Also die Tiroler Bauern von da haben sich verbündet, um eben gegen die Fürstbischöfe zu kämpfen. Die Burg hat eigentlich recht viel erlebt da.
3: Ja, als Theaterspieler war er schon auch überrascht, weil viel Arbeit hinter so einem Gesamtprojekt Theater steckt.
4: Aber es hat eigentlich nie einen Moment gegeben, wo ich jetzt so gesagt habe, nein, jetzt lasse ich alles zusammen stehen. Weil ich jetzt da einige Schüler begeistern haben können mit denen. Und haben eigentlich aber die Proben am Ort Spaß und sind motiviert dann einfach und man sieht einfach, dass das Projekt gelingt und dass es einfach eine schöne Sache ist.
1: Die Geschichte der Fürstenburg, ein Stationentheater mit dem Juwi und der Heimatbühne Burgeis.
3: Die Premiere ist morgen, allerdings schon ausverkauft. Alle weiteren Infos online bei uns aus Südtirol 1.it.
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7: Feinen Mittwoch. Ich bin Vivian Dorgler aus der Südtirol 1 Service Redaktion. Wir haben es 9:30. Erster Blick auf die Bustertaler Staatsstraße. Die Baustelle auf der Rickerdalbrücke bremst weiter ein. Richtung Brixen stockt's ab Mühlbach. Dann Brenner Autobahn, da schaut's gut aus. Morgen rechnen wir aber mit starkem Reiseverkehr. Wegen des Feiertags Christi Himmelfahrt werden viele südwärts unterwegs sein. Es kann deshalb zu Staus kommen.
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7: Diese Eisheiligen wirbeln das Wetter rum. Sauvatius heute bringt uns Sonnenwetterle. Bonifatius lässt es morgen regnen und schneien. Schon heute Abend fängt es im Norden an zu regnen. Morgen dann teils flächendeckend mit Regenwaschern. Die Schneefallgrenze sinkt mancherorts auf bis zu 1500 Meter. Kein Wunder, dass es da frischer wird. Die Höchstwerte erreichen maximal 10 bis 16 Grad. Heute genießen wir Sonne und teils milden Südwind. Dazu messen wir in Brandsol 10 Grad, in Hintermachtel 1, in Welsberg 4 und in Neustift 8 Grad. Die Temperaturen steigen weiter am Nachmittag auf 13 bis 22 Grad.

0: Danke dir, Bostop. I love Rock'n'Roll, Joanne Jett and the Blackhearts.
1: Wir wünschen Ihnen noch einen schönen Mittwoch.
0: Magdalena, wie hast du gerade eben gesagt, dieser Mittwoch braucht nur ein bisschen Einhornstaub und der Tag läuft, gell?
2: Ich weiß aber nicht, ob hier dein Deo weiterhilft.
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0: Unser Hit für Hörer heute, ein sehr kulinarischer.
1: Bei 26 Sekunden, Mama Steak.
0: Er weiß halt, was schmeckt, gell? Luis aus Südtirol sagt, vierteng.
1: Und wir sagen Glückwunsch, Barbara aus St. Michael. Sie gewinnt heute bei uns 2 VIP-Tickets.
4: Ich halte mich voll, ja.
0: Den blauen Schutz nicht vergessen, gell?
4: Wie im blauen Job.
0: Mitnehmen auf unser Funkhausdach.
4: Ach so, ja, logisch.
0: Ihr müsst ja gut aussehen, du Luis und du. Heute ist Welttulpentag. Kriege ich für dich wenigstens eine Tulpe, Magdalena.
1: Daniel, ich denke, für dich gibt's maximal Schnittlauch von uns.
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0: Kasperle. Wo geht denn da um? Was geht jetzt? Ah, ich bin da als bei Südtirol 1.
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3: Einen schönen Vormittag, 10 vor 10.
4: Heute im Senat letzte Abstimmung über Autonomiereform. Deutsche Autoindustrie rechnet mit massiven Einbrüchen. Und es ist sonnig mit ein paar Wolken. Ich bin Gunde Bichler. Guten Morgen.
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4: Der Senat in Rom stimmt heute über die Reform der Südtirol-Autonomie ab. Es ist die letzte Abstimmung. Sie beginnt am Nachmittag um 14:30. Die SVP-Abgeordneten sind erfreut über diesen Zeitpunkt, weil am Nachmittag im Senat die Fragestunde mit Ministerpräsidentin Meloni stattfindet und da besonders viele Senatoren erwartet werden. Für ein Ja zur Autonomiereform braucht es 103 Stimmen. Die Mehrheit wird dafür stimmen, außerdem einige der Opposition und Senatoren auf Lebenszeit, die heute ebenfalls anwesend sein werden. Mit der Autonomiereform bekommt Südtirol Zuständigkeiten in vielen Bereichen wie Umweltschutz und Raumordnung. In Meran sind die Schüler von zwei Berufsschulen jetzt zusammen in ein neues Gebäude am Rennstallweg gezogen. Es sind die Schulen für technische und soziale Berufe Marconi und Levinas. Die Schule ist jetzt feierlich eröffnet worden. Das neue Schulzentrum bietet Platz für rund 300 Schüler. Es erstreckt sich über eine Fläche von 6000 Quadratmetern. Das Land hat 32 Millionen Euro in das neue Gebäude investiert. Es hat Klassenräume und Werkstätten für Elektrotechnik, Elektronik und Informatik sowie Krankenpflege und Physiotherapie. Ein Zechpreller ist jetzt vom Gericht in Bozen zur Zahlung verurteilt worden. Er muss 750 Euro rückerstatten. Der Mann aus Polen hatte vor 2 Jahren seinen Urlaub in einem Südtiroler Hotel verbracht und ist abgereist, ohne die Extras zu bezahlen. Gleichzeitig war er während seines Aufenthalts immer wieder unzufrieden mit Leistungen von Hotel und Service. Die Autobranche steckt in der Krise. Die Umstellung vom Verbrennermotor auf Elektromobilität setzt den Herstellern zu. Der Verband der Automobilindustrie rechnet deshalb mit einem zusätzlichen massiven Stellenabbau. Zehntausende Jobs sollen in den kommenden Jahren wegfallen. Katrin Müller berichtet.
5: Schwache Nachfrage, US-Zölle, aber auch teure Energie, hohe Lohnkosten und eine überbordende Bürokratie machen den deutschen Autobauern das Leben schwer. Besonders hart trifft es laut VDA-Chefin Müller Zulieferbetriebe. Da würden auf dem Weg vom Verbrenner zur Elektromobilität viele Jobs verloren gehen. Nach aktuellen Berechnungen des Verbands könnten in der Autoindustrie hierzulande bis 2035 etwa 225.000 Jobs wegfallen. 35.000 mehr als zunächst angenommen. Rund 100.000 Stellen wurden bereits gestrichen.
4: In Italien ist zum ersten Mal ein Kind rechtlich als Sohn von 3 Elternteilen anerkannt worden, einer Mutter und 2 Vätern. Das Kind wurde in Deutschland geboren. Zunächst wurde es von der Mutter und dem biologischen Vater anerkannt. Der Partner des Vaters beantragte später ebenfalls die rechtliche Anerkennung als Vater und ein deutsches Gericht hat dem stattgegeben. Und jetzt hat das Gericht in Bari die Eintragung der deutschen Urkunde auch in Italien angeordnet. Einer der Väter stammt nämlich aus Apulien. Und der Start in den Mittwoch ist frisch. Mit der Sonne wird es langsam wärmer. Gleich hören Sie mehr zu den Temperaturen.
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3: Ja, und das wird immer freundlicher. Isabel Ellemund.
9: Dieser Mittwoch zeigt sich heute von seiner freundlichen Seite. Die Wolken lösen sich immer mehr auf und vor allem am Nachmittag scheint verbreitet die Sonne. Die Temperaturen sind aktuell noch etwas schüchtern, mit 11 Grad in Brandsol, 9 in Adorns, 8 in Fahren und 7 Grad in Sarendein. Am Nachmittag klettern die Höchstwerte dann auf 13 bis 22 Grad. Für morgen dann trübe Aussichten, die Wolken überwiegen und es wird im ganzen Land nass. Die Schneefallgrenze sinkt in manchen Orten unter 1500 Meter. Die Temperaturen gehen zurück, zwischen 10 und 16 Grad werden erreicht.
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9: Baustellenstau auf der Bustertaler Staatsstraße bei der Rickertalbrücke. Staut in Fahrtrichtung Brixen bis nach Mühlbach zurück. Ansonsten werden uns keine Probleme gemeldet. Auf der Brenner-Autobahn ist auch alles okay. Gute Fahrt!
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3: Bei der Arbeit, da fallen uns oft zig Sachen ein, die wir in der Kaffeepause schnell tun müssen. Einen Arzttermin ausmachen, eine wichtige private E-Mail verschicken, den Friseur vormerken. Kriegen Sie alles hin. Zu entspannenden drei Hits.

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0: Avril Lavigne, gleich Coldplay, der Vormittag mit Südtirol 1. Ja, und heuer ist das wirklich eine Punktlandung, die Eisheiligen da hingelegt haben. Nicht nur bei uns, sondern auch in Norditalien. Vivian Dorgler aus der Wetterredaktion.
1: Heftig war es gestern in der Lombardei und Venetien. Starkregen, Sturmböen und Großhagel haben Schäden verursacht. Dächer wurden abgedeckt, Bäume ausgerissen und Autos demoliert. Das sind sogenannte Superzellen.

0: Mann, dort ja auch. Auf Südtirol 1, Frontmann Björn ist schon seit längerem krank. Die Band musste alle Termine absagen. Gute Besserung von Südtirol nach Schweden auf diesem Weg. Und gleich bei uns hier Nico Santos. Ich bin Monika Gurgel. Schönen Vormittag.
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2: Na Vormittag, es ist 10:30.
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2: Ja, das geht zur Baustelle auf der Pustertaler Staatsstraße. Isabel Ellemund.
3: Bei der Rickertalbrücke staut's. Die Fahrspur Richtung Brixen ist in dieser Woche gesperrt und der Verkehr wird einspurig geregelt. Es staut rund 5 Kilometer zurück bis Mühlbach. Eine Info für alle, die morgen auf der Brenner Autobahn Richtung Süden unterwegs sind. Morgen ist Christi Himmelfahrt. Viele aus Österreich und Deutschland nutzen diesen Feiertag für ein verlängertes Wochenende. Es ist daher mit Überlastungsstaus zu rechnen. Jetzt im Moment schaut's aber gut aus.
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3: Land auf, Land ab, Sonne und Wolken am Himmel heute. Vor allem am Nachmittag hat die Sonne dann ihre starke Phase und scheint verbreitet. Die Temperaturen dazu erreichen 22 Grad im Unterland und 13 Grad in den nördlichen Tälern. Aktuell messen wir in Marling 11 Grad, in Laas 8, in St. Walburg 7 und in Welsbach 6 Grad. Morgen dann wieder Wetterumschwung. Schon heute, spätabends, gibt's erste Regenschauer im Norden. Untertags dann im ganzen Land trüb und ungemütlich bei Höchstwerten zwischen 10 und 16 Grad. Bis auf 1500 Meter schneit's voraussichtlich auch.

0: Hitze Donnerstag der Wochenmitte. Hallo, ich bin Monika Gogl. Ja, es ist so, dass wir Südtiroler uns nicht mehr ganz so sicher fühlen wie früher mal, dass auch mehr Straftaten passieren und deshalb soll die Ortspolizei aufgerüstet werden. Findet auch unser Möchtegern Landeshauptmann gut. Unsere Comedy-Folge gleich.
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0: 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Südtirol muss sicherer werden und deshalb braucht's mehr Polizei. Findet auch der Brenner gut.
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14: Ja, ich grüß dich, da ist wieder der Ernst Brenner. Enker, Polizeilichter, nächster Landeshauptmann.
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14: Ja, weil ich hab mir sicher gehört, dass unsere Landesregierung plant, die Ortspolizei zu stärken und zukunftsfit zu machen. Also so wie ich die Landesregierung kenne, lassen sie zuerst 27 Pressemitteilungen aus, was jetzt alles Tolles passieren wird. Und danach kriegt jeder Gemeindeputz zwei bessere Kugelschreiber, damit er die Multe fürs Falschparken schneller schreiben kann. Nein, aber ich bin ja total für die Polizei, in jedem Fall. Also ich sage allem, die Polizei ist mein Freund und Helfer, gell? Gerade letzte Woche haben sie mich auf Nacht wieder im Auge gehalten, wie ich mit der Panda unterwegs war, gell, so der Putz. Ernst, ich mein, wir machen gescheiter einen Alk-Test und die, ja super, in welchem Gasthaus fangen wir an? Also, für einen Landeshauptmann, der frecher ist, als die Polizei versteht, Ernst Brenner wählen und damit Südtirol zuerst.
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2: Der Vormittag hier auf Südtirol 1, gleich wieder viel Musik. Und vielleicht hören Sie auch bald wieder den Luis aus Südtirol. Der besucht uns ja auf seiner Abschiedstour im Funkhaus. Und Sie können mit dabei sein, wenn Sie ihn bei uns im Radio entdecken, dann schnell anrufen und 2 VIP-Tickets für den 29. Mai gewinnen. 0471 44 3000. Und jetzt die Infos, es ist 10:12.
3: Groß angelegter Polizeieinsatz gegen Hacker, auch in Bozen. Markenstreit um Obelix landet vor Europäischem Gerichtshof. Und es ist sonnig und freundlich. Ich bin Gunde Bichler. Schönen Vormittag.
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3: In vielen italienischen Städten, darunter auch in Bozen, ist die Polizei seit den frühen Morgenstunden im Einsatz. Es geht um eine kriminelle Organisation, die für Hackerangriffe verantwortlich gemacht wird. Sie soll sich Zutritt zu Informatiksystemen verschafft haben, ihr werden Korruption und Erpressung vorgeworfen, sowie die Weitergabe von Amtsgeheimnissen. In Bruneck entsteht eine neue Naherholungszone und zwar in Stegen. Bei den Vorbereitungen für die Arbeiten ist am Nordrand des Stegener Marktplatzes verunreinigtes Erdreich gefunden worden, das jetzt erst beseitigt werden muss. Es handelt sich vor allem um Hausmüll und Schwermetalle. Die Gemeinde hat ein Spezialunternehmen damit beauftragt. Während der Arbeiten und auch danach werden immer wieder Proben entnommen, um die Erde auf mögliche Rückstände zu untersuchen. Die Arbeiten beginnen Ende Mai und werden 2 Monate dauern. Vor dem EU-Gericht in Luxemburg wird heute ein ungewöhnlicher Rechtsstreit ausgetragen. Die Streitparteien sind der Verlag der bekannten Comicreihe Asterix und Obelix und ein Rüstungsunternehmen aus Polen. Es geht ums Markenrecht. Der Verlag will dem Waffenhersteller verbieten, den Namen Obelix zu verwenden. Dieter Ebeling ist in Luxemburg.
5: Obelix ist stark und unbesiegbar, aber auch sehr sympathisch. Der Verlag argumentiert, dieses Image wird durch Waffen beschädigt. Der Waffenhersteller sagt, es bestehe keine Verwechslungsgefahr zwischen seinen Produkten und Comics. Und gedanklich gäbe es zwischen Waffen und Obelix gar keine Verbindung.
3: Und jetzt zum Iran-Krieg. Italien wird sich für die Sicherheit der Straße von Hormuz erst dann einsetzen, wenn in der Region wieder Frieden herrscht. Das hat Außenminister Tajani in Kammer und Senat gesagt bei der Anhörung zur Situation im Persischen Golf. Italien werde seinen Beitrag in einer internationalen Koalition leisten, sagte Tajani. Derzeit ist die Meeresenge blockiert, es fahren kaum Schiffe durch. Normalerweise werden rund 40% des weltweiten Bedarfs an Erdöl durch die Straße von Hormuz gebracht. In Rom muss am kommenden Wochenende der Fußball dem Tennis-Masters-Turnier weichen. Das Derby der Fußballserie A Roma-Lazio wird von Sonntag auf Montagabend verschoben. Das kündigt der Polizeichef an. Und zwar deshalb, weil am Sonntag im nahegelegenen Foro Italico das Finale im Tennisturnier stattfindet, vielleicht mit dem Sechsner Jannik Sinner. Die Polizei geht von einem Ansturm von Tennisfans aus. Busse, U-Bahnen und Straßenverkehr könnten zum Erliegen kommen. Wenn auch noch gleichzeitig die Fußballpartie der beiden Stadtmannschaften ausgetragen wird, dann können nicht mehr für die Sicherheit garantiert werden, sagt der Polizeichef. Die Lega der Serie A hat schon Einspruch bei Gericht angekündigt. Und es ist schön sonnig, immer wieder 10 Wolken durch. Gleich hören Sie die weiteren Aussichten.
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4: Hier und die Eisheiligenwoche voll im Gange. Isabel Ellemund.
5: Jetzt noch viele Wolken, die Sonne dämpfen. Der Nachmittag dann sonniger mit wenigen Wolken bei Temperaturen zwischen 13 und 22 Grad. Morgen bringt uns Bonifatius dann Regen und die Schneefallgrenze sinkt bis auf 1500 Meter. Da frischt es ordentlich auf, die Temperaturen erreichen nur mehr 10 bis 16 Grad. Aktuell meldet Gargazon 12 Grad, Franzensweste 9, Wiesen 8 und Platinpasaya 7 Grad.
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5: Stop and Go auf der Busertaler Stadtstraße zwischen Mühlbach und der Autobahneinfahrt Fahren-Brixen wegen der Baustelle auf der Rickertalbrücke. Von den restlichen Hauptverbindungen und der Brenner Autobahn gibt's grünes Licht. Rufen Sie uns gerne an unter unserer Verkehrshotline, der 800 17 50 50. Gute Fahrt!
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4: Ja, nach den ganzen Infos wird höchste Zeit für Musik, Musik und nochmal Musik. Miley Cyrus mit dabei, Gail und Thorstein Einarsson mit seiner inoffiziellen WM-Hymne. Er ist großer Fußballfan, auch von Österreich. Und die haben sich ja für die WM qualifiziert, anders als Italien.
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1: Ja, typisch Südtiroler, typisch Teldra mit dem blauen Schurz, mit dem Hirtl, das Bühnenoutfit vom Luis. Sicher bei uns auch auf der Dachterrasse mit dabei. Genauso wie unser erster Anrufer Elias Gamper aus Marling. Wir freuen uns auf dich. Hallo.
2: Ja, hallo. Grüß dich. Danke, danke.
1: Seit wann bist du schon Luis-Fan?
2: Wir kennen schon seit... Eigentlich, vor allem persönlich, hatte ich noch nie gesehen, gleich so durch soziale Medien und durch Erzählungen.
1: Ja, schön, dass du mit dabei bist. Getränke gibt es auch, Snacks von Ultner Brot am 29. Mai, am Freitag. Und wenn auch Sie Bock haben, anrufen unter der 0471 44 3000, immer wenn Sie den Luis bei uns im Radio hören.
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0: Leon Rimes auf Südtirol 1 und gleich Alex Warren, der hat seinen aktuellen Song selbst geschrieben, selbst getextet und logisch auch selbst gesungen. Sehr gut gelungen, ein musikalisches Highlight in wenigen Minuten. Ich bin Monika Gogel, schönen Vormittag. 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

Südtirol 1 am Vormittag mit einer Sängerin, die gerade deshalb so viele Fans hat, weil sie so herrlich normal ist und kein abgehobener Modeltyp. Loi mit Red Eyes.

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4: Jetzt um 11:30. Ja, und die Baustelle auf der Bustertaler Staatsstraße, die nervt uns auch heute wieder. Isabel Ellemund.
5: Die ganze Woche lang ist bei der Rickertalbrücke die Fahrspur Richtung Brixen gesperrt und man kommt nur einspurig weiter. Es staut deshalb zurück, aktuell bis nach Mühlbach. Auch in Fahrtrichtung Bruneck kommt es zu kurzen Wartezeiten. Auf der Brenner Autobahn und von den restlichen Hauptverbindungen werden uns keine Probleme gemeldet. Kommen Sie sicher an Ihr Ziel.
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5: Streifen, Flecken, Tupfer. Die Wolken am Himmel sind gerade in allen Formen zu sehen. Am Nachmittag dann weniger Wolken und mehr Sonne. Die Temperaturen im Norden schwächeln etwas bei maximal 13 Grad. Im Süden gehen sich feine 22 Grad aus. Jetzt gerade hat es in Kortsch 11 Grad, in Findl 10, in Sand in Daufers 9 und im Fundas 7 Grad. Morgen ist dann Regenwetter angesagt. Im Laufe des Tages wird es im ganzen Land nass. Bis auf 1500 Meter fällt der Schnee und es kühlt ab bei Temperaturen zwischen 10 und 13 Grad.

0: In Richtung Mittag mit Südtirol 1 und mir Monika Gogl. Und nicht zu schnell auf der Dümmelsjochstraße oberhalb von Gomion. Da wird geblitzt. Gute Fahrt. Um sich etwas dazu zu verdienen, arbeiten immer mehr Menschen auch nach dem Renteneintrittsalter weiter. Und gegen die Langeweile natürlich auch. Jetzt soll das Ganze auch noch attraktiver werden. Florian Scheringer aus den Südtirol 1 Nachrichten.
1: Ja, der Wirtschaftsverband HDS fordert, dass die Abgaben drastisch reduziert werden, die arbeitende Rentner auf ihren Lohn zahlen. Dafür arbeitet man sogar an einem italienweiten Gesetz. Wie viel die Entlastung ausmachen würde und ob das gegenüber den Jüngeren gerecht ist, darüber sprechen wir gleich im Südtirol-Journal Mittagsmagazin.
0: Um 10 vor 12 und gleich Musik von Eva Max bei uns von den Imagine Dragons von Kamrad. Dranbleiben.
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7: 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Es ist 10 vor 12.
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9: Guten Tag, ich bin Florian Scheringer. Mehr Geld für arbeitende Rentner. Ist das gerecht? Der Brixner Hofburggarten wird jetzt umgebaut. Verstummt damit die Kritik? Mehr Geld verdienen würden wir wohl alle gern. Wenn wir auf unseren Lohn weniger Steuern und Abgaben zahlen müssten, dann würde auch mehr übrig bleiben. Genau das fordert jetzt der Wirtschaftsverband HDS für Rentner, die weiterarbeiten wollen. Und das machen ja immer mehr. Arbeit im Rentenalter müsse sich mehr lohnen, sagt HDS-Präsident Philipp Moser.
10: Diese Menschen, die haben ja bereits 42 Jahre gearbeitet und dort auch ihre Sozialbeiträge einbezahlt. Und das sind ziemlich genau 33% des Bruttolohnes. Deswegen sagen wir, nachdem sie die volle Anzahl an Jahren gearbeitet haben und in Rente gehen und weiterarbeiten möchten, dass diese 33% in Zukunft beim Arbeitnehmer bleiben sollen.
9: Bei einem Bruttogehalt von 3.000 Euro machen die Sozialabgaben 1.000 Euro aus. Wenn die nicht mehr an den Staat, sondern in die eigene Tasche fließen, bleiben nach Abzug der Steuer 650 Euro mehr auf dem Lohnstreifen übrig. Um das zu erreichen, arbeitet der HDS an einem italienweiten Gesetzesvorschlag. Von der neuen Regelung würden alle profitieren, meint Moser, nicht nur die Rentner.
10: Wenn wir die Leute in Arbeit behalten, dann schaffen wir mehr Wertschöpfung in den Unternehmen. Auf der anderen Seite bekommen die Menschen mehr Gehalt und haben auch mehr Geld zum Ausgeben. Und schlussendlich ist es eine Win-Win-Situation, weil wir mehr Steuergelder produzieren, mehr Mittel in der Gesellschaft haben und somit eine bessere und stabilere und zufriedene Gesellschaft haben.
9: Wenn mehr Menschen im Rentenalter weiterarbeiten, würde man auch dem Fachkräftemangel entgegenwirken, sagt Philipp Moser. Dem stimmt auch Stefan Perini zu, der Direktor des Arbeitsförderungsinstituts AFI. Wenn man Rentner aber von den Sozialabgaben befreit, sei das bedenklich.
11: Es klingt auf dem ersten Blick immer gut, wenn man von Steuerentlastungen und Entlastungen von Sozialabgaben spricht. Auf der anderen Seite ist es aber auch so, dass man erklären muss, warum sollen Leute bis 65 voll die Sozialbeiträge einzahlen und Leute, die bereits in Rente eingetreten sind, dann nicht.
9: Das sei eine Verletzung des Gleichheitsprinzips, sagt Perini. Und was sagen die jungen Leute, wenn die Älteren entlastet werden und sie selbst nicht? Der Vorsitzende der Jugendgewerkschaft im ASGB, Kevin Gruber, fordert, dass man bei Vorschlägen wie dem aktuellen vom HDS die Jungen nicht vergisst.
12: Wenn in einem Bereich Personal fehlt, kann die Erfahrung älterer Arbeitnehmer sehr wertvoll sein und helfen, Lücken zu schließen. Problematisch wird es aber dann, wenn dadurch langfristig Stellen blockiert werden, die eigentlich jungen Menschen Chancen und Entwicklungsmöglichkeiten bieten sollten.
9: Wenn die Arbeit Spaß macht und der Lohn stimmt, dann kann sich übrigens fast jeder zweite Südtiroler vorstellen, auch nach 65 weiterzuarbeiten. Wenn dann auch noch ein paar hundert Euro im Monat mehr herausschauen, dürften es sogar noch mehr werden. Die schier endlose Geschichte um den Hofburggarten in Brixen scheint langsam ein Ende zu finden. Heute Nachmittag findet der erste Spatenstich statt für die Neugestaltung. Der österreichische Künstler André Heller wird den ersten Baum pflanzen. Er hat ja das Konzept für den neuen Park ausgearbeitet. Schon vor 9 Jahren hatte er eine Idee dafür. Mitten in Brixen sollte ein Ort der Schönheit geschaffen werden.
13: Wo die ganzen Familien alt, jung hingehen können und jeder wird am Ende raus können, würde ich sagen, das waren 2 gute Stunden.
9: Ganz so weit ist es noch nicht. Heute fällt aber der offizielle Startschuss für die Arbeiten. Wilhelm Schatzer, ist damit der jahrelange Streit um den Hofburggarten beendet?
4: Nein, die Initiativgruppe für einen offenen Hofburggarten ist immer noch unzufrieden. Und sie spart auch jetzt nicht mit Kritik. Es habe von Beginn an Widerstand gegeben gegen den Hellergarten, gegen diese teure Investition, sagt die Sprecherin der Initiativgruppe Barbara Fuchs.
14: Wenn man bedenkt, dass 2008 die Kurie den Pachtvertrag an die Gemeinde aufgestellt hat, eröffnet wird der Garten 2028, dann liegen 20 Jahre dazwischen und in diesen 20 Jahren wurde eigentlich nur sehr viel Geld verbraten, Steuergelder. Und sie werden auch noch in Zukunft verbraten werden.
4: 14 Millionen Euro kosten die Arbeiten für den neuen Garten, wenn es dabei bleibt, sagt Fuchs. Sie ist immer noch der Meinung, dass es einen viel schöneren und besseren Hofburggarten um weniger Geld geben könnte, als jetzt verwirklicht wird. Bürgermeister Andreas Jungmann hingegen freut sich. Endlich werde das Projekt umgesetzt.
15: Der Garten wird eine Mischung aus Garten und Kunst sein. Das wird ein Garten werden, vor allem für die Einheimischen, für die Brixnerinnen und Brixner, aber auch für alle Südtiroler. Also sicherlich ein sehr schöner Ort, der wirklich eine Ruhe ausstrahlen soll und den Besucherinnen und Besuchern die Kraft geben soll, die dieser Ort heute schon ausstrahlt.
4: Fast so groß wie 3 Fußballfelder ist der Garten, seit vielen Jahren zugesperrt und ungenutzt gleich hinter der Hofburg. Das ist die frühere Residenz der Brixner Fürstbischöfe, heute ist sie ein Museum. In Zukunft wird der Garten dann über die Hofburg zugänglich sein. Und genau das gefällt der Initiativgruppe nicht. Sie hätte sich einen freien Zugang gewünscht, einen öffentlichen Park, in den man hineingehen kann, wie und wann man will. So wird der neue Garten aber nicht sein. Wie genauer geführt wird, muss noch geklärt werden. Und es wird auch verschiedene Eintritt-Tickets geben, sagt Bürgermeister Jungmann.
15: Da natürlich laufen dann auch jetzt die Gespräche, vor allem mit der Hofburg, weil es wird ein Kombi-Ticket sicherlich angedacht werden. Und nach wie vor der Ansatz, den Brixnerinnen und Brixner einen Gratis-Eintritt beziehungsweise einen so vergünstigten Eintritt zu ermöglichen, dass es also praktisch de facto gratis sein sollte.
4: Bürgermeister Jungmann ist überzeugt, dass der Hofburggarten, wenn er in 2 Jahren aufsperrt, gut angenommen wird und dass auch die Kritiker dann verstummen. Geplant ist, den Garten mitten in Brixen dann 9 bis 10 Monate im Jahr offen zu halten. Und das Ziel sind 100.000 Besucher im Jahr. Mehr als doppelt so viele wie derzeit die Hofburg ohne Garten.
9: Mit besonders fiesen Tricks ist eine Grödnerin um viel Geld betrogen worden. Gleich mehr dazu in unseren Kurznachrichten.
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9: Einen besonders dreisten Fall von Betrug haben die Carabinieri von Wolkenstein aufgedeckt. Eine 53-Jährige aus dem Veneto hat eine frühere Arbeitskollegin in Gröden mit falschen Angaben dazu gebracht, ihr hunderte Euro zu überweisen. Gunde Pichler mit den Kurznachrichten.
1: Ja, die Frau hatte angegeben, dass ihre schwangere Tochter in einer Schweizer Spezialklinik mit dem Tod ringe und sie Geld brauche, weil das Krankenhaus so teuer ist. Schließlich hat sie sogar den Tod der Tochter vorgegaukelt, um noch mehr Geld zu erpressen. Den WhatsApp-Nachrichten und E-Mails waren Fotos von einer Beerdigung und von einem Frühchen beigefügt. Sie sind aber mit KI erstellt worden. Nach einer Anzeige durch die Frau haben die Carabinieri die Betrügerin ausgeforscht und angezeigt. Ihr war es gelungen, 1.500 Euro zu erbeuten. Der Landtag hat heute Angelo Gennaccaro von der Liste La Civica zum neuen Präsidenten gewählt. Der Wechsel findet turnusmäßig zur Hälfte der Amtsperiode statt. 18 Abgeordnete haben für ihn gestimmt, 16 für den Gegenkandidaten der Opposition Sandro Repetto vom PD. Gennaccaro löst Arnold Schuler von der SVP an der Landtagsspitze ab. In Bruneker entsteht eine neue Naherholungszone und zwar in Stegen. Bei den Vorbereitungen für die Arbeiten ist am Nordrand des Stegener Marktplatzes verunreinigte Erde gefunden worden, die jetzt erst beseitigt werden muss. Es handelt sich vor allem um Hausmüll und Schwermetalle. Die Gemeinde hat ein Spezialunternehmen damit beauftragt. In Rom wird am kommenden Wochenende der Fußball dem Tennis-Masters-Turnier weichen müssen. Das Derby der Fußballserie A Roma-Lazio wird von Sonntag auf Montagabend verschoben. Das kündigt der Polizeichef an. Er begründet das mit der Sicherheit für die Fans sowohl beim Tennisfinale als auch beim Derby. Die Lega der Serie A hat schon Einspruch bei Gericht angekündigt.
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1: Der Reisekonzern TUI geht nicht davon aus, dass im Sommer Flugbenzin knapp wird als Folge des Iran-Kriegs. Andere Lieferländer seien in die Lücke gesprungen, sagt der Konzernchef. Zum einen seien die Ölspeicher gut gefüllt und zum anderen sei die Nachfrage zurückgegangen, weil die Preise gestiegen sind. TUI kann die Verluste aus dem Herbst langsam aufholen. Von Jänner bis März hat sich das Betriebsergebnis um 19 Millionen Euro verbessert. Was den Sommer betrifft, sind die Ausblicke noch unklar. Viele Reisende buchen kurzfristig und setzen stärker auf das Mittelmeer zwischen Spanien und Italien. Die Börsen in Europa sind heute im Plus. MIP-Index in Mailand mit 0,4%, DAX in Frankfurt mit 0,7%.
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9: Zum 10. Mal verleihen heuer das Land und die Südtiroler Transportstrukturen AG den Südtiroler Mobilitätspreis. Ein Preis für Projekte, die sich mit nachhaltiger Mobilität beschäftigen. Und jedes Jahr werden Gemeinden, Schulen oder Vereine prämiert. Birgit Locher, du hast dich mit ehemaligen Preisträgern unterhalten. Was bleibt eigentlich von diesen ausgezeichneten Projekten?
2: Man kann sagen, dass die damaligen Projekte alle weitergeführt und sogar ausgebaut wurden. Als der Preis 2017 das erste Mal verliehen wurde, hat ihn die Gemeinde Mals bekommen. Und zwar für ihr Maßnahmenpaket für nachhaltige Mobilität. Dazu zählt unter anderem ein Carsharing-System, ein Citybus, der alle Fraktionen verbindet, Elektrotankstellen und neue Rad- und Fußwege. Bürgermeister Josef Durner sagt, dieser Preis sei damals der Startschuss gewesen.
3: Mittlerweile sind wir mit dem Fahrradverleih bei 50 Fahrrädern, die wir jährlich neu ausschreiben und vergeben, jetzt im Juni wieder. Wir haben einen Dienst für die Sommermonate im Talschluss von Matsch eingeführt, der viele, viele Fahrzeuge reduziert, die im Sommer an den Talschluss fahren und auf dem Parkplatz bleiben. Und so haben wir immer weiter gedacht und immer weiter gemacht, um immer attraktiv zu bleiben in der nachhaltigen Mobilität.
2: Nicht nur Gemeinden haben in den letzten 10 Jahren den Mobilitätspreis bekommen. Die Bürgerkapelle Gries hat 2024 den Sonderpreis der Jury erhalten. Die gesamte Kapelle, das sind immerhin insgesamt 90 Mitglieder, ist mit dem Zug von Bozen zum Traubenfest nach Meran gefahren. Das war aber keine einmalige Sache, sagt Obmann Roland Furkler. Letztes Jahr ist die Bürgerkapelle dann mit dem Elektrozugele der Stadt Bozen zu 2 Veranstaltungen in der Stadt gefahren.
5: Das ist das Zugele, was ja die Touristen durch Bozen fährt. Und das war eigentlich sehr, sehr lustig wieder. 36 Leute im Zugele und die anderen mit dem Radl hinterher. Also man sieht auch, man kann oft einmal mit einfachen Sachen ein Umdenken bewirken. Und ich glaube auch, dass die Leute mir dann gesagt haben, Musikantinnen, sie haben jetzt auch auf diese Aktion habe ich Sabo Plus gemacht zum Beispiel.
2: Dass so ein Mobilitätspreis einen langfristigen Effekt hat, bestätigt auch die Lehrerin Karin Mühlsteiger. Sie hat gleich zweimal einen Preis bekommen. einmal für ihre Ferienwohnungen in Pflersch und einmal für ihr Schulprojekt Lauf um die Welt. Dabei sammelten Schulklassen Kilometer, die sie entweder zu Fuß, mit Rad, Bus oder Bahn zurücklegen. Dieses Projekt haben dann anfangs auch andere Schulen übernommen. Derzeit machen aber nur mehr relativ wenige mit, sagt Karin Mühlsteiger.
6: Die Lehrer müssen sich natürlich auch ein bisschen auf die andere Unterrichtsform einstellen. Und viele sind nicht bereit dafür. Und in vielen anderen Bereichen ist das leider auch so. Auch Tourismusvereine oder Banken, sagen wir mal so, die sollten ja auch etwas für die Nachhaltigkeit tun. Aber sie tun eigentlich alle nur das, was sie müssen. Und das ist leider noch nicht viel.
2: Ab heute können sich Gemeinden, Schulen, Vereine und Unternehmen für den heurigen Mobilitätspreis bewerben. Die Frist läuft bis zum 31. Juli. Verliehen wird er dann im September.
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9: Mit einem Mix aus Sonne und Wolken geht's durch die Mittagszeit. Im Gegensatz zu den letzten Tagen bleibt es heute aber trocken. Philipp Tartarotti vom Landeswetterdienst, wie geht's in den nächsten Tagen weiter?
10: Ab morgen wird das Wetter für mehrere Tage unbeständig und kühl. Bereits morgen in der Früh gibt es zum Teil einige Regenschauer, die werden sich im Tagesverlauf dann auf den Großteil des Landes ausbreiten und können zum Teil auch recht kräftig ausfallen. Gleichzeitig sinkt die Schneefallgrenze stellenweise auch unter 1500 Meter herab. Am Freitag ist es zunächst noch trocken, am Nachmittag kommt es vielerorts dann aber zu weiteren Niederschlägen.
9: Das war das Südtirol-Journal Mittagsmagazin vom Mittwoch. Wenn Sie mögen, dann hören wir uns morgen wieder zur selben Zeit. Ich bin Florian Scheringer, schönen Nachmittag.
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12: Um 6 nach 12, Vorsicht auf der Mebo, Anna Schwindbacher.
13: Ein defektes Auto steht Richtung Bozen zwischen Derlan und Eppan kurz vor der Raststätte Mebo Rast auf der rechten Seite. Einsatzkräfte sind noch keine da, die Warnblinker sind an. Vorsicht auf der Mebo, ein defektes Auto Richtung Bozen zwischen Derlan und Eppan kurz vor der Raststätte Mebo Rast. Der Blick auf die Bustertaler Stadtstraße zur Riggertalbrücke. Zwischen Schaps und der Autobahneinfahrt Brixenfahren wird der Verkehr einspurig geregelt. Es staut kurz in beiden Fachrichtungen. Morgen Christi Himmelfahrt, rechnen Sie mit Stau, vor allem Richtung Süden. Und nicht so schnell, es wird geblitzt auf der Timmelsjochstraße oberhalb von Gomion. Eine sichere Fahrt.
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28: Ja, und jetzt heißt kreativ sein, was im Kühlschrank ist, im Küchenkastel. Das gibt's heute zum Mittag.
29: Zum Mittag bei mir gibt's Nudeln.
28: Mhm, der Klassiker mit Thunfisch vielleicht oder Mozzarella. Oder Gemüserisotto, das geht auch immer. 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

0: The Weeknd. Hilft Ihnen beim Bestellen, Karte durchschauen, was Gescheites aussuchen fürs Mittagessen. Mahlzeit Südtirol ist gleich wieder mit unseren Hits. Näher, wenn Sie bleiben.
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Mark Cohn auf Südtirol 1 und gleich Alvaro Soler. Der kommt auch zu uns nach Südtirol, 19. Juni, wenn Austerfestival Glunz. Tickets gibt's noch.

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3: Mahlzeit Südtirol. Es ist 12:30. Ich bin Anna Schwienbacher aus der Service-Redaktion. Es schaut gut aus und es werden keine längeren Staus gemeldet. Wenn Ihnen etwas auffällt, gerne anrufen. Die 800 17 50 50. Rechnen Sie aber morgen mit mehr Verkehr. Christi Himmelfahrt, viele zieht es in den Süden. Die Brenner Autobahn, die meldet starken Reiseverkehr. Starten Sie früh genug los. Und nicht zu schnell, es wird geblitzt auf der Dimmelsjochstraße oberhalb von Gummion.
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3: Die Sonne, die ist in guter Laune-Stimmung. Am Nachmittag breitet sie sich überall aus. Es begleiten sie nur harmlose Wolken. Dazu 14 bis 22 Grad. Jetzt bei der Mittagspause lässt sich in der Sonne auch gut aushalten. Wir messen in Meran 15 Grad, in Bruneck 13, in Schlanders 14 und in Deutschnofen noch 6 Grad. Kuscheljacke, den nehmen wir dann morgen mit auf die Arbeit. Ein regnerischer Donnerstag. Schon heute am Abend ziehen erste Regenschauer im Norden durch. Und auch die Temperaturen, die bleiben ordentlich gedämpft. 10 bis 15 Grad maximal.

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0: Klock, klock. Baby Rexa gleich. Musik auch in der Mittagspause bei uns hier.
1: Magdalena, wie hast du gerade eben gesagt, dieser Mittwoch braucht nur ein bisschen Einhornstaub und der Tag läuft, gell?
2: Ich weiß aber nicht, ob hier dein Deo weiterhilft.
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1: Unser Hit für Hörer heute, ein sehr kulinarischer.
2: Bei 26 Sekunden, Mama Steak. Illusion,
1: Mama Steak. Er weiß halt, was schmeckt, gell? Luis aus Südtirol sagt, Pferdeng.
2: Und wir sagen Glückwunsch, Barbara aus St. Michael. Sie gewinnt heute bei uns 2 VIP-Tickets.
4: Ich freue mich voll, ja.
1: Den blauen Schutz nicht vergessen, gell?
4: Wie einen blauen Job.
1: Mitnehmen auf unser Funkhausdach.
4: Ach so, ne? Ja,
1: ihr müsst ja gut aussehen, der Luis und du. Heute ist Welttulpentag. Kriege ich für dir wenigstens eine Tulpe, Magdalena.
2: Daniel, ich denke, für dich gibt's maximal Schnittlauch von uns.
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2: Bibi Rexha und Faithless. New Religion. I
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2: Schönen Nachmittag, 10 vor 1.
3: Immer mehr Südtiroler trinken freiwillig keinen Alkohol. Wahl mit Hindernissen, Gennacaro neuer Landtagspräsident. Das Wetter freundlich und recht mild. Ich bin Florian Scheringer, guten Tag.
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3: Ein Monat ohne Alkohol. Diese Aktion ist seit Jahren im Jänner sehr beliebt. Heuer haben 24.000 Südtiroler im Jänner ganz auf Alkohol verzichtet und 64.000 haben ihren Konsum eingeschränkt. Das hat das Astat erhoben. 43% der Befragten haben angegeben, generell wenig Alkohol zu trinken und 28% trinken gar keinen. Aus der Umfrage geht auch hervor, dass viele Südtiroler immer wieder für eine bestimmte Zeit freiwillig auf Alkohol verzichten. Hauptgrund dafür sind Gesundheit und Autofahren. Der Landtag hat einen neuen Präsidenten. Es ist Angelo Gennacaro von der Liste La Civica. Er wurde heute in einer Sondersitzung des Landtags gewählt. Der Wechsel findet turnusmäßig zur Hälfte der Amtsperiode statt. Die Wahl musste einmal abgebrochen und wiederholt werden, weil Waltraud Deeg von der SVP ihren Stimmzettel offen hergezeigt hat. Die Wahl zum Landtagspräsidenten ist aber geheim. Im zweiten Versuch hat es dann geklappt. Gennacaro bekam 18 Stimmen. Der Gegenkandidat der Opposition, Sandro Repetto vom PD, kam auf 16 Stimmen. Gennacaro löst damit Arnold Schuler von der SVP an der Landtagsspitze ab. Schuler wurde zum Vizepräsidenten gewählt. Einen besonders dreisten Fall von Betrug haben die Karabinieri von Wolkenstein aufgedeckt. Eine 53-Jährige aus dem Veneto hat eine frühere Arbeitskollegin in Gröden mit falschen Angaben dazu gebracht, ihr hunderte Euro zu überweisen. Die Frau hatte angegeben, dass ihre schwangere Tochter in einer Schweizer Spezialklinik mit dem Tod ringe und sie Geld brauche, weil das Krankenhaus so teuer ist. Schließlich hat sie ihr sogar den Tod der Tochter vorgegaukelt, um noch mehr Geld zu erpressen. Per WhatsApp und E-Mail hat sie ihr auch Fotos von einer Beerdigung und von einem Frühchen geschickt. Sie sind aber mit KI erstellt worden, wie ein Verwandter der Bedrohten herausgefunden hat. Die Carabinieri konnten die Betrügerin ausforschen und anzeigen. Ihr war es gelungen, 1.500 Euro zu erbeuten. Die neuen Schokoladentafeln von Milka verstoßen gegen das Wettbewerbsrecht und dürfen so nicht genutzt werden. Das hat ein Gericht in Bremen in Deutschland geurteilt. Die Tafeln haben weniger Inhalt, der Preis ist aber meistens gleich wie bei den herkömmlichen. Ronny Thorau, die Verbraucherzentrale Hamburg, hatte geklagt.
5: Viele Milka-Schokotafeln sahen zuletzt eigentlich aus wie immer, aber es waren nur noch 90 Gramm statt 100 drin. Der Hersteller sagt zwar, das neue Gewicht stehe doch vorn und hinten auf der Packung. Das Gericht ließ bei der mündlichen Verhandlung aber durchblicken, dass man das Ganze eher als Mogelpackung sehe, weil der Verbraucher den Unterschied nicht erkennen könne. Die einen Millimeter dünneren 90 Gramm Milka-Tafeln dürfen nun nicht in den Verkehr gebracht werden, wo in den Monaten zuvor die 100 Gramm Packung im Angebot war. Der Hersteller kann gegen das Urteil allerdings noch Rechtsmittel einlegen.
3: Regierungsvertreter aus China und den USA haben sich in Südkorea zu Handelsgesprächen getroffen, kurz bevor US-Präsident Trump zum Staatsbesuch nach China kommt. Er wird sich morgen und übermorgen unter anderem mit Staatspräsident Xi Jinping treffen. Hauptthema der China-Reise werden der Handel sein und der Zollkonflikt, aber auch der Iran-Krieg. Und fast im ganzen Land scheint die Sonne. Mehr zum Wetter hören Sie gleich.
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2: Ja, und Sonne genießen, das kriegen wir hin. Anna Schwimmbacher.
14: Die Sonne, die hat sich gut durchgesetzt. Heute Nachmittag präsentiert sie sich 1A mit ein paar Wolken und bei 14 bis 22 Grad. Am späten Abend erwachen dann wieder die Regenwolken im Norden. Morgen am Donnerstag breiten sie sich dann überall aus. Es wird ein regenreicher Tag, auch mit stärkeren Regenplatschern ist zu rechnen. Und Schnee bis auf 1500 Meter, bei 11 bis 15 Grad. Jetzt messen wir bei Ihnen in Jenesien 12 Grad, in Derenden sind es 10, in Adun 16 und in Kaldern 15 Grad.
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14: Auf unseren Hauptverbindungen passt's, auch auf der Brenner Autobahn. Nur nicht zu schnell, es wird geblitzt auf der Dümmelsjochstraße oberhalb von Gomion. Eine gute Fahrt.
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2: Hier ist eigentlich. Ja, wenn die meisten von uns wieder zurück zur Arbeit müssen, da freuen sich die Kellner und die Köchinnen auf die Zimmerstunde. Bald ist es soweit. Bis dahin, drei Hits nonstop. Start mit Red Dalton. Lally.

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0: Südtirol ein sehr mehr Kriminalität in Südtirol. Das ist eine Tatsache, dass die mit der Zuwanderung zugenommen hat. Ja, und die logische Konsequenz, dass auch die Sicherheitskräfte erhöht werden müssen.
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2: Ja, grüß dich, da ist wieder der Ernst Brenner. Enker, Polizeilichter, nächster Landeshauptmann.
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2: Ja, weil ich hab mir sicher gehört, dass unsere Landesregierung plant, die Ortspolizei zu stärken und zukunftsfit zu machen. Also so wie ich die Landesregierung kenne, lassen sie zuerst 27 Pressemitteilungen aus, was jetzt alles Tolles passieren wird. Und danach kriegt jeder Gemeindeputz zwei bessere Kugelschreiber, damit er die Multe fürs Falschparken schneller schreiben kann. Nein, aber ich bin ja total für die Polizei, in jedem Fall. Also ich sage allem, die Polizei ist mein Freund und Helfer, gell? Gerade letzte Woche haben sie mich auf Nacht wieder im Auge gehalten, wie ich mit der Panda unterwegs war, gell, so der Putz. Ernst, ich meine, wir machen gescheiter einen Alktest und die, ja super, in welchem Gasthaus fangen wir an? Also, für einen Landeshauptmann, der frecher ist, als die Polizei versteht, Ernst Brenner wählen und damit Südtirol zuerst.
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0: Was auch immer passiert ist, ich bin immer noch da, aufstehen und weitermachen. Also die Botschaft vom Song Elton John hier auf Südtirol 1. Und gleich Ed Sheeran, also die beiden, die verstehen sich echt gut. Die haben auch schon mehrmals zusammen Musik gemacht. Also zwei ganz große hier auf Südtirol 1 mit Azizam. Wenn sie bleiben.
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0: Shawn Mendes. Gleich Olivia Dean bei uns hier, Wochenmitte, und es ist Zeit vorauszuplanen, was wir am Freitag, 29. Mai so machen. Da besucht uns der Luis aus Südtirol, und Tickets gibt es, wenn immer Sie den Luis bei uns hören, dann schnell anrufen unter der 0471 44 3000. Ja, und planen natürlich auch für heute Abend unsere Südtirol 1 Veranstaltungstipps.
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2: Die Woche klirben geht immer. Gute Vibes, leckere Drinks und coole Musik. DJ Ena an der V-Bar im Hotel 4Points bei Sheraton. Ab 18 Uhr legt sie auf. House Sounds, ganz viel Energie und mega Stimmung.
1: Bei uns im Schlerngebiet.
2: Das Schlern Music Festival. 5 Tage Kammermusik vom Feinsten. Und heute geht's los in Völs beim Edelansitz Zimmerlehen.
3: Schlern Music, das sind 5 Konzerte an 5 außergewöhnlichen Spielstätten. Es sind keine klassischen Konzertbühnen, sondern es sind umgebaute Scheunen, Buschenschenke, eine Zimmerei, ein Schloss. Alles ist bei freiem Eintritt und die Atmosphäre ist wirklich bewusst von den Konventionen des Kulturbetriebs befreit.
2: Um 21 Uhr.
4: Bei uns in Unterland.
2: Englisch, Spanisch, Französisch oder auch Italienisch. Sie haben die Qual der Wahl beim Sprachencafé in der Bibliothek Don Bosco in Leifers. Das ist die beste Gelegenheit, das Sprechen in einer Fremdsprache, in guter Gesellschaft und entspannter Atmosphäre zu üben. Los geht's um 20.30 Uhr.
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5: Jetzt um 14:30, der Blick schon Richtung morgen. Christi Himmelfahrt, Anna Schwienbacher.
6: Auf unseren Straßen wird mehr los sein, vor allem Richtung Süden. Rechnen Sie mit Stau und Wartezeiten. Jetzt alles okay auf der Brenner Autobahn und den Startstraßen 800 17 50 50. Unsere Verkehrshotline für Meldungen und auch Fragen.
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6: Die Temperaturen, die kraxeln und kraxeln. 18 Grad schon in Gargazon, 13 in St. Martin in Thurn, 14 in Laas und noch frischere 9 Grad in Radein. 14 Grad gehen sich im Norden noch aus, feine 22 im Süden. Kaffeepause jetzt in der Sonne, das ist einfach nur herrlich, das genießen wir noch so lange wie es geht. Heute am Abend zwischen 7 und 8 kommen schon erste Regenplatscher im Norden. Morgen am Donnerstag wird es dann grau und nass, schon in der Früh und am Nachmittag dann häufiger. Auch Schnee ist nicht ausgeschlossen, bis auf 1500 Meter. Die Temperaturen, die passen sich dem Wetter an, 11 bis 15 Grad gibt es maximal.
8: Grüß euch, bevor ich Pferde sage. War schön, wenn es einmal alle zu mir kommt, gell? Der Luis aus Südtirol freut sich auf euch. Kein Partei zur Abschiedstour. Baby, goodbye.

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1: Immer wieder cool. Coldplay bei uns hier am Mittwochnachmittag. Hallo, ich bin Monika Gurgel.
2: Vierte Luis mit Südtirol 1.
1: Ja, sein Lächeln, nicht das Schönste der Welt, aber sonst ist der Luis ganz sympathischer und deshalb freuen wir uns über seinen Besuch auf der Funkhaus-Dachterrasse bei seiner Abschiedstour. Und willkommen dazu auch Moritz Hofer aus Brixen. Hallo.
3: Hallo, grüß Gott.
1: 2 VIP-Tickets für den Luis für dich.
3: Ja, das ist ganz toll. Das freut mich. Sehr, sehr lustig.
1: Mhm. Und was sagst du zum Outfit vom Luis? Der Schurz, der Hut, die Zähne?
3: Ja, das passt allem ganz gut. Ich meine, als richtiger Tiroler passt der blaue Schurz und der Hut allem gut.
1: Mhm, auf jeden Fall. Snacks von Ultnerbrot gibt es auch. Getränke am Freitag, 29. Mai. Und wir haben noch Tickets und Plätze frei. Wenn immer Sie den Luis bei uns hören, ganz schnell 0471 44 3000 wählen.
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16: Olivia Rodrigo, Drop Dead.
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4: Schönen Nachmittag, gleich wieder Südtirols bester Musikmix und jetzt die Infos. Es ist 10 vor 2.
5: Nach Challenge im Jänner, viele schränken Alkoholkonsum regelmäßig ein. Hofburggarten Brixen, heute starten die Umbauarbeiten. Und es ist sonnig mit nur wenigen Wolken. Ich bin Marlies Winkler, schönen Nachmittag.
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5: 24.000 Südtirolerinnen und Südtiroler haben im Jänner komplett auf Alkohol verzichtet. Und 64.000 weitere haben weniger Alkohol getrunken als sonst. Das zeigen neue Zahlen des ASTAT. Die Aktion, im Jänner auf Alkohol zu verzichten, ist seit Jahren sehr beliebt. Und bei vielen gibt es langfristige Nachwirkungen. Fast die Hälfte der Befragten gibt an, generell wenig Alkohol zu trinken und jeder Dritte trinkt gar keinen. Aus der Umfrage geht auch hervor, dass viele Südtiroler immer wieder für eine bestimmte Zeit freiwillig auf Alkohol verzichten. Hauptgründe dafür sind Gesundheit und Autofahren. Im Hofburggarten in Brixen wird zur Stunde der erste Baum gepflanzt. Das ist der offizielle Start für die Arbeiten. Nun beginnt die Umgestaltung des Areals nach dem Plan des österreichischen Künstlers André Heller. Bürgermeister Andreas Jungmann freut sich.
6: Da natürlich laufen dann auch jetzt die Gespräche, vor allem mit der Hofburg, weil es wird ein Kombi-Ticket sicherlich angedacht werden. Und nach wie vor der Ansatz, den Brixnerinnen und Brixner einen Gratis-Eintritt beziehungsweise einen so vergünstigten Eintritt zu ermöglichen, dass es also praktisch de facto gratis sein sollte.
5: In knapp 2 Jahren wird der neue Garten dann öffnen. Er wird über die Hofburg zugänglich sein und es wird auch verschiedene Eintritt-Tickets geben. Das Ziel sind 1.000 Besucher pro Jahr, mehr als doppelt so viele wie die Hofburg derzeit ohne Garten hat. Der Landtag hat einen neuen Präsidenten. Es ist Angelo Gennaccaro von der Liste La Civica. Die Wahl im Landtag musste einmal abgebrochen und wiederholt werden, weil Waltraud Teeg von der SVP ihren Stimmzettel offen hergezeigt hat. Die Wahl zum Landtagspräsidenten ist aber geheim. Die Südtiroler Freiheit spricht von einem handfesten Skandal und Wahlmanipulation. Im zweiten Versuch hat es dann geklappt. Gennaccaro bekam 18 Stimmen, der Gegenkandidat der Opposition, Sandro Rebetto vom PD, kam auf 16 Stimmen. Gennaccaro löst Arnold Schuler von der SVP an der Landtagsspitze ab. Schuler wurde zum Vizepräsidenten gewählt. Die Polizei hat am Brenner einen gesuchten Straftäter festgenommen. Es handelt sich um einen 20-jährigen Mann aus Marokko, der in Verona wohnt. Er wollte vermutlich nach Deutschland reisen, wurde dann aber von den Polizisten aufgehalten und kontrolliert. Gegen den jungen Mann gab es einen Haftbefehl. Er ist wegen Raubes, schwerer Körperverletzung und Diebstahls zu 2 Jahren und 3 Monaten Haft verurteilt. Seit 3 Jahren wurde nach ihm gefahndet. Nun ist der 20-Jährige in das Gefängnis von Bozen gebracht worden. In Meran soll es ruhiger werden. Die Gemeinde plant strengere Lärmschutzbestimmungen. In Zukunft muss die Musik bei Veranstaltungen im Freien spätestens um 23 Uhr abgeschaltet werden. Außerdem gibt es neue Lärmgrenzen für Konzerte und DJs. Und zwischen 2 lauten Veranstaltungen am selben Ort muss künftig eine Ruhepause von 2 Tagen liegen. Die Ortspolizei hat auch ein eigenes Dezibel-Messgerät, um zu prüfen, dass die Lärmgrenzwerte eingehalten werden. Und viel Sonne gibt es auch jetzt am Nachmittag. Alles Weitere zum Wetter hören Sie gleich.
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5: Ja, und ist die nicht schön, diese blaue Farbe an der Schwimmbacher?
6: Ja, die Sonne, die strahlt, die Wolken, die sind ganz gelassen und die Temperaturen, die steigen. 14 bis 22 Grad sind noch drin. Lange dauert diese sonnige Phase aber nicht an. Am Abend wird es wieder nass im Norden und am Donnerstagmorgen geht es weiter im ganzen Land. Auch ordentliche Regenwascher sind möglich. Wir erwarten zwischen 10 und 30 Liter pro Quadratmeter. Schnee fällt teilweise auch bis auf 1500 Meter. Die Temperaturen, die nehmen sich zurück, 11 bis 15 Grad. Jetzt haben wir es aber frühlingshaft, 17 Grad in Brixen, 19 in Brandsoll, kühlere 8 Grad noch in Ultenweißbrunn und 13 Grad in Sarentein.
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6: Es läuft, keine längeren Staus, kein Blitzer, kein Unfall. Rechnen Sie aber morgen mit Wartezeiten. Christi Himmelfahrt, das nutzen einige für ein verlängertes Wochenende. Die Prognose sagt, vor allem Richtung Süden ist mit Stau zu rechnen. Kommen Sie gut an.
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5: Willkommen. Ja, was für ein Riesenpech. Der Mountainbike-Club Sunshine Racers, der hat gleich zwei Teambusse, mit denen sie zu Rennen fahren, verloren. Also die sind aufgrund eines technischen Defekts komplett ausgebrannt. Wie es jetzt weitergeht für die Radler, gleich bei uns hier in 3 Hits Nonstop.

0: Willkommen am Nachmittag Südtirol 1 hier. Die Sunshine Racers aus Nals sind Südtirols Aushängeschild im Mountainbikesport. Aber im Moment haben sie ein richtig großes Problem. Ihre beiden Teambusse sind aufgrund eines technischen Defekts komplett ausgebrannt und jetzt können sie nicht mehr zusammen zu den Wettkämpfen fahren.
1: Wir waren auf die ganzen Südtirol Cups halt mit den Busse und
2: für die Eltern ist auch ein großes Problem, weil wir müssen sie halt überall hinfahren.
3: Dass jetzt beide Busse von einem Tag auf den anderen angebrannt sind, halt dort wäre.
0: Ist auch zart, oder, dass sowas passiert. Ja, und die gemeinsamen Ausflüge zu den Rennen hin, die sind halt einfach wichtig, sagt der Vizepräsident der Sunshine Racers, Eckhard Fiege.
4: Wenn du im Team bist und die messen kannst mit dem Kollegen, Kolleginnen, Zeller ist förderlich, sportlich, aber auch sozial bei der Jugend an sich.
0: Ja, mit den Privatautos unterwegs zu sein, aufwendig ist das und es gibt natürlich auch ein Platzproblem, denn da braucht es einiges an Ausrüstung für die Rennen.
4: Neben die Radeln, da ist eine Werkbank drinnen, sein auch die Rollen drinnen, wo die Athleten sich einwärmen, sein Zelt da drin.
0: Der Schock, der sitzt allen noch tief in den Knochen, aber inzwischen wird an einer Lösung gearbeitet.
4: Wir werden alles ausschöpfen bei den Mitgliedern, bei der öffentlichen Hand, bei der Öffentlichkeit im Dorf und Umgebung, um den Schaden abzudecken.
0: Ja, und um wieder neue Vereinsbusse anschaffen zu können. Wir drücken die Daumen den Nalsern, dass sie bald wieder mobil sein können.

0: Affliehen auf Südtirol 1. Hallo, ich bin Monika Gogel. Das alles im Mix mit Michael Schulte. Gute Arbeit.
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Eigentlich heißt sie mit erstem Vornamen Carla. Aber weil ihr Zweitname Camilla immer schon besser gefallen hat, auch schon zu Schulzeiten, ist es bei Camilla Cabello geblieben, auch als Künstlername. Mit Laia bei uns hier.

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2: Schönen Nachmittag. Es ist 2:30. Ich bin Anna Schwienbacher aus der Service-Redaktion. Zwei Baustellen bremsen Sie kurz ein. Einmal auf der Bustertaler Staatsstraße zwischen Schaps und der Autobahneinfahrt Brixenfahren bei der Riggertalbrücke. Da geht es nur einspurig weiter. Dasselbe auch auf der Finchgau Staatsstraße zwischen Galsaun und Schachs. Sonst passt's auch auf der Brenner Autobahn. Rufen Sie gerne an bei Fragen oder auch bei einer Meldung. Die 817-5050.
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2: Die Webcams, die zeigen uns richtig schöne Bilder. Fast wolkenlos der Himmel in Eppan und mit ein paar harmlosen Wolken in Doblach. Da messen wir jetzt 14 Grad. In Auer haben wir die 20 geknackt. In Sulden sind es 9 und in Sterzing 15 Grad. Morgen fallen die Temperaturen. 11 bis 15 Grad gibt es an Höchstwerte. Dazu viel Regen im Raum Bozen, zum Beispiel um die 15 bis 20 Liter pro Quadratmeter. Ja, schon heute am Abend geht's los an der nördlichen Grenze. Schnee ist auch nicht ausgeschlossen bis auf 1500 Meter.
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0: John Legend. Auf Südtirol 1 zu Sonnenschein strahlen auch wir zwei hier, Roland Hillebrand.
1: Schönen Nachmittag, hallo.
0: Und ich bin Monika Gogel. Ja, und irgendwo so im Hinterkopf haben wir sie noch, den Song Lush Life. Das war mal ein Riesenhit von Sarah Larsson.
1: Und die hat ein neues Album rausgebracht.
0: Wow.
1: Und zwar heißt das Ganze Midnight Sun Girls Trip. Sie hat dasselbe Album schon mal rausgebracht, aber jetzt noch viel genialer. Mit mehr Pumpe, mit mehr Beats. Und das stellen wir Ihnen heute vor im Studio 1 Albumcheck.
0: Ich sehe, du bist
1: riesengroßer Fan. Schaut gut aus, kann gut singen. Was wollen wir mehr? Mit dabei natürlich heute Nachmittag in Südtirol 1 Live. Ganz viel Südtirols beste Musikmix. Rai ist mit dabei, Nelly Furtado und Benson Boone. Also ja, mit dem geht's rein in den Feierabend.
0: Geil.
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4: Schönen Nachmittag, Südtirol. Es ist 10 vor 3.
5: Spatenstich im Brixner Hof Burggarten. Initiativgruppe bleibt skeptisch. Heute finale Abstimmung in Rom zur Südtiroler Autonomiereform. Und es ist sonnig mit ein paar Wolken. Ich bin Marlies Winkler. Schönen Nachmittag.
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5: Im Hofburggarten in Brixen ist der erste Spatenstich erfolgt. Nun beginnen die Arbeiten. Der österreichische Künstler André Heller hat den Plan entworfen. Es entsteht ein Garten mit Bäumen, Blumen und Kunst. In 2 Jahren soll er öffnen. Er wird dann über die Hofburg zugänglich sein. Und genau das gefällt der Initiativgruppe für einen offenen Hofburggarten nicht. Sie hatte seit Jahren den Plan kritisiert und spart auch jetzt nicht mit Kritik. Die Sprecherin der Gruppe, Barbara Fuchs, sagt:
6: Man hat also einen Garten jetzt, der ein Museum ist, mit Bezahlschranke, mit Ticket und so weiter. Mit dem Ziel, die Besucherzahlen der Hofburg zu erhöhen.
5: Der Brixner Bürgermeister verspricht, dass der Zugang zum Hofburggarten für die Brixner gratis oder fast gratis sein wird. In Neapel ist ein groß angelegter illegaler Handel mit Daten aufgeflogen. Verantwortlich dafür ist eine kriminelle Organisation. Zu ihr gehörten auch 2 Polizisten. Sie hatten Zugang zu vertraulichen Informationen über italienische und ausländische Promis und diese Daten haben sie verkauft. Betroffen sind mehrere berühmte Fußballer, Unternehmer, Sänger und Schauspieler. Insgesamt haben die Polizisten 730.000 Mal unerlaubt auf die geschützten Daten zugegriffen. Heute Nachmittag steht im Senat in Rom die entscheidende Abstimmung zur Südtiroler Autonomiereform an. PD-Senator Luigi Spagnolli hofft, dass die Senatoren seiner Partei, dem Partito Democratico, dafür stimmen. Er sagt, dass die rechten Parteien ihre Angriffe auf die Autonomie eingestellt haben, sei der Erfolg des PD. Nun wäre es paradox, wenn man der Rechten die Möglichkeit überlasse, sich als alleinige Hüterin der Sonderautonomien darzustellen. Damit die Autonomiereform durchgeht, braucht es heute mindestens 103 Ja-Stimmen. Passiert das nicht, ist die Reform vom Tisch. Die Polizei hat am Brenner einen gesuchten Straftäter festgenommen. Es handelt sich um einen 20-jährigen Mann aus Marokko, der in Verona wohnt. Er wollte vermutlich nach Deutschland reisen, wurde dann aber von den Polizisten aufgehalten und kontrolliert. Gegen den jungen Mann gab es einen Haftbefehl. Er ist wegen Raubes, schwerer Körperverletzung und Diebstahls zu 2 Jahren und 3 Monaten Haft verurteilt. Seit 3 Jahren wurde nach ihm gefahndet. Nun ist der 20-Jährige in das Gefängnis von Bozen gebracht worden. Im Iran soll es ruhiger werden. Die Gemeinde plant strengere Lärmschutzbestimmungen. In Zukunft muss die Musik bei Veranstaltungen im Freien spätestens um 23 Uhr abgeschaltet werden. Außerdem gibt es neue Lärmgrenzen für Konzerte und DJs. Und zwischen 2 lauten Veranstaltungen am selben Ort muss künftig eine Ruhepause von 2 Tagen liegen. Die Ortspolizei hat auch ein eigenes Dezibel-Messgerät, um zu prüfen, dass die Lärmgrenzwerte eingehalten werden. Und heute noch mal die Sonne genießen. Morgen ändert sich das Wetter wieder. Alles Weitere dazu hören Sie gleich.
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4: Was für ein Wetter da draußen. So darf es gerne weitergehen, Anna Schwienbacher.
15: Die Sonne, die ist voll im Einsatz. Die Wolken, die bleiben im Hintergrund. Dazu auch jetzt feine Temperaturen. In Siebeneich 20 Grad, in Vilnius 12, in St. Martin im Passaier 17 und in Eyers 16 Grad. Morgen schaut das schon wieder ganz anders aus. Es geht also nicht mehr so sonnig weiter. Schon heute am Abend legen die Regenwolken im Norden los. Morgen ziehen sie dann durchs ganze Land und es gibt zwischen 20 und 40 Liter pro Quadratmeter. Auch Frau Holle ist am Start. Bis auf 1500 Meter runter kann es schneien.
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15: Die Baustelle auf der Finchgau Staatsstraße, die tratzt. Zwischen Tschachs und Galsaun geht es nur einspurig weiter. Hier wird die Umfahrung gemacht. Momentan verlieren sie mehr Zeit Richtung Meran. Weiter zur Baustelle auf die Bustertaler Staatsstraße. Bei der Riggertalbrücke geht es wegen Instandhaltungsarbeiten auch nur einspurig weiter. Es staut vor allem Richtung Brixen, schon vor Schaps bis zur Autobahneinfahrt Brixen fahren. Morgen Christi Himmelfahrt, Feiertag in Österreich und Deutschland. Es geht also ab in den Süden. Wir rechnen mit starkem Reiseverkehr, mit Stau. Planen Sie am besten mehr Zeit an. Auf der Brennautobahn, da passt alles. Eine gute Fahrt.
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4: Schönen Nachmittag, gute Arbeit Südtirol. Tagträumen steht heute wieder an. Da jagt ein Sprozer den anderen und damit schnell in Richtung Feierabend geht. Ganz, ganz viel Musik. Mike Posen ist mit dabei. Muddy Carries und Bruno Mars. Südtirols beste Musikmix. Schön, dass Sie da sind.

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0: Mike Posner, einen schönen Nachmittag auf Südtirol 1. Der Frühling, der macht weiterhin Pause und die Eisheiligen geben alles. Anna Schwimmbacher.
1: Minus 5 Grad heute früh in Benz und Sachsen. Ja, und es bleibt weiterhin eher kühl. Dazu auch unbeständiges Wetter. Morgen Schnee bis auf 1500 Meter. Es trifft vor allem die Sarentaler Alpen und die Zillertaler Alpen vom Wipptal bis ins Ahrental. Sogar um die 20 cm Neuschnee sind möglich. Sonst einiges an Regen, auch mit starken Regenwaschern ist zu rechnen.
0: Die Natur freut sich und wir schauen nach vorne. Wir freuen uns auf den Sonntag.
1: Voraussichtlich verschüssen sich da die Eisheiligen. Es gibt eine Wetterbesserung, größere Sonnenpausen sind zu erwarten. Es geht also wieder Richtung Frühsommer. Ganz so sicher sind die Prognosen aber noch nicht. Dieser Mai ist halt eher wieder April, tut ein bisschen was er will.
0: Ja, Winterjacke, Gummistiefel, Bikini. Ich würde sagen, wir sind dann mit allem gerüstet.

0: Nelly Furtado. Say it right. Einen schönen Nachmittag auf Südtirol 1. 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
1: Unser Hit für Hörer heute, ein sehr kulinarischer.
2: Bei 26 Sekunden Mama Steak. Illusion,
1: Mama Steak. Er weiß halt, was schmeckt, gell? Luis aus Südtirol sagt, vier Dank.
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1: 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Heute ist Welttulpentag. Kriege ich für dir wenigstens eine Tulpe, Magdalena.
2: Daniel, ich denke, für dich gibt's maximal Schnittlauch von uns.
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1: Das ist das frühe Frühquiz.
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1: Wir haben die Fragen.
2: Und Sie hoffentlich die Antworten. Was haben denn verliebte Menschen in den Augen?
3: Sterne.
2: Ja.
1: Wie wird das männliche Rind nicht genannt? Eber oder Bulle?
3: Eva.
1: Mhm. Richtig.
2: Und jetzt bitteschön, du als Mathelehrerin, die Zahl Pi von dir.
3: 3,14.
1: Ja. Du hast gewonnen. Herzlichen Glückwunsch.
3: Danke, danke.
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0: Shakira, Waka Waka. Schönen Nachmittag auf Südtirol 1 mit Roland Hillebrand. Hallo. Am Abend nur herumliegen, mit der Couch eins werden, vor sich hin vegetieren. Ja, ist eine Option. Wir verpassen dann halt viel. Es ist eine Menge los im Land.
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3: Schönen Nachmittag, Südtirol. Wir haben es 15:30 und es gibt Baustellenstau auf der Finchgauer Stadtstraße. Anna Schwimbacher.
4: Zwischen Kastelbell und Schars, da wird gearbeitet an der Umfahrung. Es geht deshalb nur einspurig weiter. Richtung Meran staut schon 2 Kilometer zurück. Richtung Reschen werden sie nur kurz eingebremst. Dasselbe auf der Bustertaler Stadtstraße zwischen Schaps und der Autobahneinfahrt Brixenfahren wird der Verkehr an der Riggertalbrücke nur einspurig geregelt, auch hier wegen Arbeiten. Auf der Brennerautobahn, das sieht gut aus, rechnen Sie da aber morgen mit starkem Reiseverkehr, Christi Himmelfahrt in Deutschland und Österreich. Schwarz die Prognose Richtung Süden, starten Sie besser früher los wie geplant.
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4: Heute Flipflops, morgen Gummistiefel. Also für die Harten die Flipflops. Es ist fein, angenehm, frühlingshaft. 21 Grad messen wir bei der Leimburg, 16 in Bercha, 19 in Obermais und 12 in Riednaun. Die Sonne, die scheint, die gibt Gas. Erst am Abend trauen sich erste Regenwolken dazu im Norden. Morgen am Donnerstag ist der Regen dann sehr gut unterwegs. Auch ein paar kräftige Regenwascher sind dabei. Und Schnee in den Sarentaler Alpen, Dolomiten, Ahrental, so bis auf 1500 Meter. Die Temperaturen, ja, die gedämpft. Wir erwarten nur 11 bis 15 Grad.

0: Gianna Nannini. Einen schönen Nachmittag auf Südtirol 1 mit Roland Hillebrand. Hallo. Die sind gerade so richtig am Werbetrommel drin. One Republic. Das 7. Studioalbum wird im Herbst rauskommen. Und davor gehen sie noch auf große Tour, um ein bisschen Werbung zu machen. Eben am 9. Juli sind sie in Asti im Piemont. Oder am 10. Juli in Bassano del Grappa. Oder wer es mit dem Städtetrip verbinden möchte, 12. Juli in Rom. Warum nicht? Es gibt nur noch wenige Tickets. Also unbedingt zugreifen. Und für alle, die ihr Konzertbudget für heuer schon aufgebraucht haben, One Republic gibt's gleich hier bei uns. One Republic, need your love. Dann bleiben auf Südtirol 1.
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7: Schönen Nachmittag, Südtirol. Es ist 10 vor 4.
8: Arbeiten im Ruhestand. AFI fordert gerechte Lösung. Daten von Promis verkauft. Illegaler Handel in Italien aufgeflogen. Und es bleibt sonnig mit ein paar harmlosen Wolken. Ich bin Marlies Winkler. Schönen Nachmittag.
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8: Der Wirtschaftsverband HDS fordert, dass Rentner, die weiterarbeiten, mehr Geld bekommen. Konkret sollen sie keine Sozialabgaben zahlen müssen. Bei einem Bruttogehalt von 3.000 Euro würden so auf dem Lohnzettel 650 Euro netto mehr übrig bleiben. Stefan Berini, der Direktor des Arbeitsförderungsinstituts AFI, findet das nicht ganz gerecht.
10: Es klingt auf den ersten Blick immer gut, wenn man von Steuerentlastungen und Entlastungen von Sozialabgaben spricht. Auf der anderen Seite ist es aber auch so, dass man erklären muss, warum sollen Leute bis 65 voll die Sozialbeiträge einzahlen und Leute, die bereits in Rente eingetreten sind, dann nicht.
8: Das sei eine Verletzung des Gleichheitsprinzips, sagt Berini. Arbeiten im Rentenalter wird übrigens immer beliebter. Wenn die Arbeit Spaß macht und der Lohn stimmt, dann kann sich fast jeder zweite Südtiroler vorstellen, auch nach 65 weiterzuarbeiten. In Nordtirol hat die Polizei die Eltern eines 7-jährigen Mädchens festgenommen. Die Eltern sollen das Kind vor 2 Wochen ins Krankenhaus gebracht haben. Es war offenbar verwahrlost und deshalb sogar in Lebensgefahr. Weil sie ihre Fürsorgepflicht grob vernachlässigt haben, sitzen sie jetzt im Gefängnis von Innsbruck. Sie haben sich der Polizei freiwillig gestellt. Und in Bozen hat eine Schlägerei einen Polizeieinsatz verursacht. Gestern am späten Nachmittag haben sich 3 Männer auf dem Casagrande-Platz geprügelt. Ein Streit soll vorher ausgeartet sein. Einer der Männer soll die anderen beiden angegriffen haben und ist dann geflüchtet. Die 2 Verletzten mussten ins Krankenhaus gebracht werden. In Neapel ist ein groß angelegter illegaler Handel mit Daten aufgeflogen. Verantwortlich dafür ist eine kriminelle Organisation. Zu ihr gehörten auch 2 Polizisten. Sie hatten Zugang zu vertraulichen Informationen über italienische und ausländische Promis und diese Daten haben sie verkauft. Betroffen davon sind mehrere berühmte Fußballer, Unternehmer, Sänger und Schauspieler. Insgesamt haben die Polizisten 730.000 Mal unerlaubt auf die geschützten Daten zugegriffen. Und wir schauen noch nach Sizilien. Dort hat ein Rettungsversuch ein tragisches Ende genommen. Eine Nonne aus Brasilien ist dabei im Meer ums Leben gekommen. Zugetragen hat sich das Ganze an der Küste von Vacarizzo bei Catania. Die 44-Jährige wollte 2 ihrer Kolleginnen vor dem Ertrinken retten, hat dabei allerdings selbst ihr Leben verloren. Ja, und heute gibt es noch viel Sonne. Morgen wird's dann überall nass. Alles Weitere zum Wetter hören Sie gleich.
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7: Mit Sonnenschein rein in den Feierabend, Anna Schwimpacher.
17: Aperitif, Bierchen, das genießen wir draußen. Schaut alles stabil aus. Am Abend zwischen 7 und 8 geht's dann wieder los. Im Norden erste Regenplatscher. Der Donnerstagmorgen wird dann nass im ganzen Land bei 11 bis 15 Grad. Auch der Schnee schaut runter, teilweise bis auf 1500 Meter. Eine richtige Wetterbesserung laut Trend, laut Prognose erst wieder am Sonntag. Die letzten Arbeiten, die erledigen wir jetzt in Barbian bei 19 Grad, in Oberfintel bei 18, in Hintermachtel bei 10 und im Platt im Passaier bei 12 Grad.
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17: Es geht auf die Finchgauer Staatsstraße. Baustellenstau zwischen Kastelwell und Schars in beiden Fachrichtungen. Und Überlastungsstau Richtung Meran zwischen Plaus und Rabland. Der Blick auf die Bustertaler Staatsstraße. Auch da tratzt die Baustelle an der Rickertalbrücke. Es staut kurz zwischen Schaps und der Autobahneinfahrt Brixen-Fahren. Von der Brennerautobahn gibt's grünes Licht, 817 50 50, unsere Verkehrshotline. Angenehme Fahrt.
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7: Schönen Nachmittag, Südtirol. Einer der schönsten Orte bei uns hier im Land, der Hofburggarten in Brixen. Heute ist Spatenstich für die Neugestaltung, nachdem jahrelang gestritten wurde. Welche Kritik auch heute wieder aufflammt, hören wir gleich nach drei Hits. Südtirols bester Musikmix mit Leonie, Swedish House Mafia und Alex Warren, Fever Dream.

0: Leonie, einen schönen Nachmittag auf Südtirol 1. Schon irgendwie ein Prestigeprojekt. Der Brixner Hofburggarten wird neu gestaltet vom österreichischen Künstler André Heller. Spatenstich ist heute, aber nicht allen gefällt's. Barbara Fuchs von der Initiativgruppe Offener Burggarten.
1: Wenn man bedenkt, dass 2008 die Kurie den Pachtvertrag an die Gemeinde aufgestellt hat, eröffnet wird der Garten 2028, dann liegen 20 Jahre dazwischen und in diesen 20 Jahren wurde eigentlich nur sehr viel Geld verbraten, Steuergelder. Und sie werden auch noch in Zukunft verbraten werden.
0: Vom Beginn an hat es Widerstand gegeben. Die Initiativgruppe findet, es braucht keine 14 Millionen Euro, um den Burggarten schön zu machen. Dafür reichen auch weniger. Die frühere Residenz der Brixner Fürstbischöfe ist heute ein Museum. In Zukunft wird der Garten dann über die Hofburg zugänglich sein, wenn er dann schön gemacht wurde. Und genau das gefällt der Initiativgruppe überhaupt nicht. Sie hätte sich einen freien Zugang gewünscht, einen öffentlichen Park. Bürgermeister Andreas Jungmann hingegen, er freut sich über den Spatenstich und das Projekt und er beruhigt, es werde verschiedene Tickets geben.
2: Da natürlich laufen dann auch jetzt die Gespräche, vor allem mit der Hofburg, weil es wird ein Kombi-Ticket sicherlich angedacht werden. Und nach wie vor der Ansatz, den Brixnerinnen und Brixner einen Gratis-Eintritt beziehungsweise einen so vergünstigten Eintritt zu ermöglichen, dass es also praktisch de facto gratis sein sollte.
0: Der Bürgermeister ist überzeugt, in 2 Jahren, wenn der Garten dann aufsperrt, wird die Kritik verflogen sein. Das Ziel sind 100.000 Besucher im Jahr. Mehr als doppelt so viele wie derzeit die Hofburg

0: Smash Mouth. Einen schönen Nachmittag auf Südtirol 1. Es kommt was auf uns zu. Erst das Originalalbum, dann die zweite Runde. Sarah Larsson hatte letztes Jahr ihr Album Midnight Sun veröffentlicht. Und mit Midnight Sun Girls Trip bekommt das Album jetzt ein zweites Leben. Die gleichen Songs, neuer Sound, neue Features und plötzlich noch mehr Aufmerksamkeit. Gleich unser Südtirol 1 Albumcheck. Dranbleiben. 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
13: Jennifer Lopez und

0: Michael Patrick Kelly, Run Free, Südtirol 1 live mit Roland Hillebrand. Schönen Nachmittag, Südtirol. Nach einem Album gibt's vielleicht noch eine Deluxe-Version vom gleichen. Nicht aber bei Sarah Larsson. Die geht einen Schritt weiter. Aus dem Album Midnight Sun wurde mit Midnight Sun Girls Trip fast ein komplett neues Projekt. Bekannte Songs, aber neu gedacht. Mit anderen Produktionen, mehr Club-Sound. Es klingt fast schon wie ein komplett neues Album. Martin Bergmann.
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2: Sarah Larsson hat in den letzten Monaten einen ziemlichen Karriereschub erlebt. Erst wurde sie durch ein virales Delfin-Meme und ihren Support für Tate McRae gefeiert. Und statt diesen Hype einfach nur mitzunehmen, hat sie daraus direkt ein neues Kapitel gemacht.

diesem neuen Album baut sie ihre eigene Popbühne, inspiriert von Remix-Projekten wie Charlie XCX, die auch schon mal so ein Remix-Ding gemacht haben. Spannend ist dabei, die Erwartungen an dieses Remix-Album sind fast größer als an das ursprüngliche Werk selbst gewesen. Das zeigt, wie sehr Zara Larsson inzwischen selbst zum Event geworden ist. Alles klingt fast absichtlich nach zu viel. Und genau deshalb funktioniert das Ganze. UK Garage trifft auf Drum and Bass, große Popmelodien, klingt nach Festivalnacht, Vergnügungspark, Sommer und nach sehr viel Selbstbewusstsein.

0: Sarah Larsen wartet nicht darauf, irgendwo dazuzugehören. Sie baut sich einfach ihre eigene Bühne. Fast eine musikalische Postkarte zwischen ihrer Heimathauptstadt Stockholm und London. Album-Checkpoints, weil dann doch oft wirklich zu viel. 4 von 5. Martin Bergmann, Südtirol 1 Musikredaktion.
1: Eine perfekte Zusammenfassung für die ganzen neuen Songversionen ist der Titeltrack Midnight Sun. Schönen Nachmittag auf Südtirol 1.

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4: Schönen Nachmittag, wir haben es 16:30. Der Berufsverkehr, der kommt so langsam in die Gänge und dann staut es auch bei den Baustellen. Ein bisschen mehr. Anna Schwienbacher.
5: Auf der Bustertaler Staatsstraße bei der Riggertalbrücke, da wird gearbeitet. Es geht nur einspurig weiter. Es staut vor allem Richtung Brixen, kurz nach Mühlbach bis zur Autobahneinfahrt Brixen fahren. Auch auf der Finchgauer Staatsstraße werden sie eingebremst, zwischen Tschars und Galsaun, bei der Baustelle in beiden Fahrtrichtungen kurz. Auf der Brenner Autobahn alles okay soweit. Rechnen Sie morgen aber mit mehr Verkehr, Stau vor allem Richtung Süden, viele in Deutschland und Österreich machen verlängertes Wochenende wegen Christi Himmelfahrt.
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5: 9 Sonnenstunden heute schon in Naturns, in Brunneck, in Ulten, 8 in Sarentein, Antholz-Oberdal, bei der Leimburg, in Derenten. Ja, da messen wir jetzt 13 Grad, in St. Walburg sind es 15, in Sterzing 16 und in Völs 17 Grad. Morgen schaut es mit der Sonne eher schlecht aus. Schon heute am Abend setzen sich im Norden ein paar Regenwolken durch. Morgen verdecken sie überall die Sonne. Auch die Temperaturen, die spielen mit. Ziemlich gedämpft, 11 bis 15 Grad gibt es maximal. Und es wird sogar ein bisschen weiß. Bis auf 1500 Meter ist Schnee möglich. Richtung Sarental, Dolomiten, Ahrental vor allem.
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0: Coldplay, A Sky Full of Stars. Einen schönen Abend hier auf Südtirol 1 mit Roland Hillebrand. Roboter gehören längst zu unserem Alltag. Staubsaugerroboter, Mähroboter und so weiter, aber auch viel komplexere. Im medizinischen Bereich zum Beispiel. Vor allem im Sportbereich wird es in nächster Zeit sehr spannend, was Roboter angeht. Verrät uns Michael Terzer von Fraunhofer Italia.
1: Das kann zum Beispiel durch eine Ganganalyse oder ein Lauftraining passieren, dass Kameras dem Athleten beobachten und dann die Bewegungen danach mit dem Computer analysiert werden können. Und wir können robotisierte Trainingspartner schaffen. Das heißt zum Beispiel intelligente Wurfmaschinen oder Sparringspartner für einen Sportler.
0: Ja, im Bereich Reha wird bereits Menschen nach Unfällen beim Gehen geholfen oder Therapien verbessert. Und nicht nur das, auch Prothesen oder sogar Exoskelette sind schon in der Mache und werden besser und besser. Wichtig, sie sollen uns helfen, diese Roboter, und nicht Konkurrenz sein.
1: Roboter sind meistens sehr komplexe Systeme und es ist natürlich dann schwierig für einen Laien zu verstehen, was da dahinter passiert. Und dadurch entsteht dann oft einmal ein bisschen eine Skepsis und eine Kontakthürde sozusagen mit den Technologien. Und auch eine Aufgabe von uns ist es, dafür mehr Akzeptanz zu sorgen, die Wissenschaft zu kommunizieren und den Dialog zu fördern.
0: Im Neutech-Park in Bozen dreht sich am 19. Mai, also am kommenden Dienstag, alles um das Thema Robotics in Practice. Und da wird uns dann gezeigt, was schon möglich ist und was noch alles auf uns zukommt. 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Einfach reinklicken.
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0: Dive. BTS Swim, Südtirol 1 und 10 vor 5.
1: Grünes Licht aus Rom für Südtiroler Autonomiereform. Kind verwahrlost, Eltern in Innsbruck verhaftet. Und heute bleibt es sonnig, morgen wird's überall nass. Ich bin Marlies Winkler, schönen Nachmittag.
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1: Nun steht es fest, Südtirol bekommt seine Autonomiereform. Der Senat in Rom hat heute bei der letzten Abstimmung grünes Licht gegeben mit 129 Ja-Stimmen. Weil sich mit der Autonomiereform die Verfassung ändert, war heute eine absolute Mehrheit nötig. Das wären mindestens 103 Stimmen gewesen. Diese Hürde wurde also deutlich überschritten. Mit der Reform bekommt Südtirol einige verlorene Zuständigkeiten zurück, wie etwa im Bereich Umwelt, Raumordnung und Wildtiermanagement. In Nordtirol hat die Polizei die Eltern eines 7-jährigen Mädchens festgenommen. Das Kind ist vor 2 Wochen ins Krankenhaus gebracht worden. Es war offenbar verwahrlost, massiv abgemagert und deshalb sogar in Lebensgefahr. Weil sie ihre Fürsorgepflicht grob vernachlässigt haben, sitzen die Eltern jetzt im Gefängnis von Innsbruck. Der 35-jährige Vater und die 40-jährige Mutter haben sich der Polizei freiwillig gestellt. Mehr Geld für arbeitende Rentner, das fordert der Wirtschaftsverband HDS. Sie sollen keine Sozialabgaben zahlen müssen und das würde mehrere hundert Euro netto mehr im Monat ausmachen. Einige kritisieren das als ungerecht, weil die Älteren einen Vorteil bekommen und die Jungen weiter voll einzahlen müssten. HDS-Präsident Philipp Moser kann das nicht nachvollziehen.
3: Das ist sehr wohl gerecht. Die haben ja bereits 42 Jahre gearbeitet und dort auch ihre Sozialbeiträge einbezahlt. Und das sind ziemlich genau 33% des Bruttolohnes. Deswegen sagen wir, nachdem sie die volle Anzahl an Jahren gearbeitet haben und in Rente gehen und weiterarbeiten möchten, dass diese 33% in Zukunft beim Arbeitnehmer bleiben sollen.
1: Außerdem würden sowohl die Rentner selbst als auch der Arbeitsmarkt profitieren, sagt Moser. Die Rentner bekommen mehr Geld und der Fachkräftemangel werde bekämpft. In Bozen hat eine Schlägerei einen Polizeieinsatz verursacht. Gestern am späten Nachmittag haben sich 3 Männer auf dem Casagrande-Platz geprügelt. Ein Streit soll zuvor ausgeartet sein. Einer der Männer soll die anderen beiden angegriffen haben und ist dann geflüchtet. Die 2 Verletzten mussten ins Krankenhaus gebracht werden. In Sizilien hat ein Rettungsversuch ein tragisches Ende genommen. Eine Nonne aus Brasilien ist dabei im Meer ums Leben gekommen. Zugetragen hat sich das Ganze an der Küste von Vacarizzo bei Catania. Die 44-Jährige wollte 2 ihrer Kolleginnen vor dem Ertrinken retten, hat dabei allerdings selbst ihr Leben verloren. Ja, mit viel Sonne geht es in den Feierabend. Wie es dann mit dem Wetter weitergeht, das hören Sie gleich.
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9: Ja, das Wetter launisch unterwegs. Anna Schwimbacher.
10: Heute bis zu 22 Grad, Sonne einfach nur herrlich. Morgen dreht der Spieß wieder um. Die Eisheiligen drehen auf. Heute schon zwischen 7 und 8. Am Abend wird's nass, stellenweise an der nördlichen Grenze. Morgen dann 20 bis 40 Liter Regen pro Quadratmeter. Im ganzen Land wird's regnen, auch mal stark. Bis auf 1500 Meter erwarten wir gebietsweise sogar Schnee. Die Temperaturen, die machen mit dem Wetter, 11 bis 15 Grad maximal. Jetzt messen wir in Fahren 20 Grad, in Wolkenstein sind es 10, in Davos im Münstertal 13 und in Bredau 12 Grad.
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10: Auf der Bustertaler Staatsstraße geht es bei der Riggertalbrücke nur einspurig weiter wegen Instandhaltungsarbeiten. Vor allem Richtung Brixen brauchen Sie Geduld. Schon kurz nach Mühlbach bis zur Autobahneinfahrt Brixen fahren Staus. Kurz eingebremst werden Sie bei der Baustelle auf der Finchgauer Staatsstraße zwischen Galsaun und Schachs. Die Straßeninnenstädten, die füllen sich. Es geht für viele ab nach Hause. Und noch eine wichtige Info für morgen. Christi Himmelfahrt, Feiertag in Deutschland und Österreich. Es wird Richtung Süden voller auf den Straßen. Die Brennerautobahn, die meldet starken Reiseverkehr. Prognose schwarz. Eine sichere Fahrt.
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0: Schönen Nachmittag, Südtirol. Wie wild in die Pedale treten, klar, das machen die ganzen Radlfahrer da draußen, das sind die Spezialisten, aber auch die Teams beim traditionellen Tretbootrennen auf dem Kalterer See. Wie heuer 2000 Euro für den guten Zweck zusammengekommen sind und wer gewonnen hat, gleich unsere Südtiroler des Tages nach drei Hits.

0: Just Give Me a Reason. Das ist Bink. Einen schönen Nachmittag, Südtirol.
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0: Die Wadel brennen, das Wasser spritzt ins Tretboot und die anderen Teams kommen immer näher und näher. Das traditionelle Tretbootrennen auf dem Kalterer See war auch heuer wieder ein riesengroßer Erfolg. Und das Gewinnerteam? Espresso Express von Alps Coffee. Mit dabei war auch Melanie Reinhold. Grüß dich.
2: Grüß dich.
0: Du, da habt ihr ganz schön Gas gegeben, gell? Schnell Tretboot fahren ist nicht gerade einfach.
2: Nein, ist glaub nicht einfach. Also wir waren selber ganz erstaunt, dass es uns so gut gelungen ist. Wir haben volle Gas gegeben, alles gegeben, was wir gehabt haben. Der Simon hat alle drei Runden souverän gelenkt und ja, uns ist einfach alles aufgegangen. Es hat nicht kein besser gehen. Und natürlich hat uns der unser Café auch allem tatkräftig unterstützt, hat ich sagen.
0: Natürlich. Und dann hat es zum Spaß und Sport ja auch noch die Spende an Kinderherz gegeben. 2000 Euro sind zusammengekommen.
2: Ja, also so ein Gaudi und nachher noch für einen guten Zweck. Ich glaube, besser kann es nicht mehr sein.
0: Also ich glaube, nächstes Jahr muss der Titel wieder verteidigt werden, oder?
2: Ja, wir haben uns jetzt so gedacht, also ich weiß nicht, ob wir da noch mal keine mitnehmen, weil im Grunde kann man es leider schlechter machen. Ich weiß es nicht. Schauen wir mal.
0: Wir drücken euch auf alle Fälle ganz fest die Daumen. Ihr seid heute für eure Leistung und natürlich die tolle Spende stellvertretend für alle Teams, die mitgemacht haben, unsere Südtiroler des Tages.
2: Ja, mega. Das ist ja voll super. Dann freuen wir uns ganz, ganz fest.
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0: Der Endspurt in Richtung Feierabend. Und da lassen wir es jetzt funky abgehen. Disco Vibes vom Feinsten. Hurts und Disco Machine. Gleich auf Südtirol 1. Einfach dranbleiben. 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
2: 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Schönen Nachmittag, Südtirol. Mit uns sind Sie sofort informiert, wenn es passiert. Da hat es einen Unfall gegeben auf der Brenner Staatsstraße. Anna Schwienbacher.
3: Die Freiwillige Feuerwehr Bransol ist gerade ausgerückt. Direkt bei Bransol ist der Unfall passiert. Genauere Infos gibt's noch nicht. Wir bleiben aber für Sie dran. Wir sind mit den Einsatzkräften in Kontakt. Es staut kurz Richtung Auer. Unfall in Bransol auf der Brenner Staatsstraße.
2: Wir wünschen allen unterwegs eine sichere Fahrt.

0: Edward Meyer, Serial Love, Südtirol 1, live mit Roland Hillebrand. Schönen Nachmittag, hallo. Heute am Abend nur rumliegen, mit der Couch eins werden, vor sich hin vegetieren. Ja, ist eine Option, aber wir verpassen dann halt auch ganz schön viel. Es ist eine Menge los.
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2: Die Woche klirben, geht immer. Gute Vibes, leckere Drinks und coole Musik. DJ Ena an der B-Bar im Hotel Four Points bei Sheraton. Ab 18 Uhr legt sie auf. House Sounds, ganz viel Energie und Mega-Stimmung.
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2: Das Schlern Music Festival. 5 Tage Kammermusik vom Feinsten. Und heute geht's los in Völs beim Edelansitz Zimmerlehen.
3: Schlern Music, das sind 5 Konzerte an 5 außergewöhnlichen Spielstätten. Es sind keine klassischen Konzertbühnen, sondern es sind umgebaute Scheunen, Buschenschenke, eine Zimmerei, ein Schloss. Alles ist bei freiem Eintritt und die Atmosphäre ist wirklich bewusst von den Konventionen des Kulturbetriebs befreit.
2: Um 21 Uhr.
4: Bei uns in Unterland.
2: Englisch, Spanisch, Französisch oder auch Italienisch. Sie haben die Qual der Wahl beim Sprachencafé in der Bibliothek Don Bosco in Leifers. Das ist die beste Gelegenheit, das Sprechen in einer Fremdsprache, in guter Gesellschaft und entspannter Atmosphäre zu üben. Los geht's um 20.30 Uhr.

0: Milky Chance um 5:30.
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0: Schönen Nachmittag, Südtirol. Der erste Blick geht zum Unfall auf die Brenner Stadtstraße. Anna Schwienbacher.
2: Bei Pranzoll hat ein Auto überschlagen. Einsatzkräfte, unter anderem die Freiwillige Feuerwehr Pranzoll, sind vor Ort. Abschlepper wurde schon informiert. Einspurig geht's aktuell weiter. Es staut kurz in beiden Fahrtrichtungen zurück. Dann Berufsverkehr und die üblichen Baustellen. Auf der Bustertaler Stadtstraße geht es bei der Riggertalbrücke nur einspurig weiter wegen Instandhaltungsarbeiten. Vor allem Richtung Brixen brauchen Sie Geduld. Schon vor Mühlbach bis zur Autobahneinfahrt Brixen fahren Staus über 5 Kilometer. Sonst viel los in den Städten, in Bozen, in Brixen, in Lana, bei der Meraner Straße und auch bei der Max-Valier-Straße, bei der Mebo-Ausfahrt Sienich zum Beispiel. Christi Himmelfahrt morgen. Wir rechnen mit Stau Richtung Süden. Die Brenner Autobahn meldet starken Reiseverkehr. Planen Sie deshalb mehr Zeit ein. Und zum Schluss noch drei Nachtsperren. Auf der Brenner Startstraße in den Tunnels St. Daniel und Kastelfeder von 21 bis 6 Uhr. Finchgauer Startstraße im Tunnel Naturns und Staben von 20 bis 6 Uhr. Und auf der Sarendaler und Fitscher-Joch-Straße zwischen Bozen und der Abzweigung Wangen von 22 bis 4.30 Uhr.
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2: Kleiner Wintereinbruch, Schnee bis auf 1500 Meter. Es wird kühl bei 11 bis 15 Grad maximal. Ja, morgen ist die Sonne nicht mehr am Start. Regenwolken überall im Land verteilt. Auch schon einzelne heute Abend im Norden. 20 bis 40 Liter Regen pro Quadratmeter sind zu erwarten. Auch starke Regenwascher sind drin. Jetzt also noch die Ruhe vor dem Sturm genießen. Wir messen in Siffian am Ritten bei Sonnenschein 14 Grad, in Pfalz 12, in Schnalz-Vernag 9 und in Meran frühlingshafte 20 Grad.

0: Lady Gagas Südtirol 1 live mit Roland Hillebrand. Hallo. Die Ortspolizei, die Lokalpolizei, moderner, leistungsfähiger und besser ausgebildet aufstellen. Das wünscht sich die Landesregierung. Und unser Ernst Brenner hat dann natürlich auch das Bedürfnis mitzureden. Gleich unser Politratscher, eine neue Südtirol 1 Comedy-Folge.
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0: Schönen Nachmittag, Südtirol. Von den Stadtpolizisten zu den Dorfscheriffs. Mit Blaulicht und Sirene in die Zukunft.
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14: Ja, grüß dich, da ist wieder der Ernst Brenner. Enker, Polizeilichter, nächster Landeshauptmann.
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14: Ja, weil ich hab mir sicher gehört, dass unsere Landesregierung plant, die Ortspolizei zu stärken und zukunftsfit zu machen. Also so wie ihr die Landesregierung kennt, lassen sie zuerst 27 Pressemitteilungen aus, was jetzt alles Tolles passieren wird. Und danach kriegt jeder Gemeindeputz zwei bessere Kugelschreiber, damit er die Multe fürs Falschparken schneller schreiben kann. Nein, aber ich bin ja total für die Polizei, in jedem Fall. Also ich sage allem, die Polizei ist mein Freund und Helfer, gell? Gerade letzte Woche haben sie mich auf Nacht wieder im Auge gehalten, wie ich mit der Banda unterwegs war, gell? Sagt der Putz. Na Ernst, ich meine, wir machen gescheiter einen Alk-Test und die, ja super, in welchem Gasthaus fangen wir an? Also, für einen Landeshauptmann, der frecher ist, als die Polizei versteht, Ernst Brenner wählen und damit Südtirol zuerst.
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0: Offenbach. Einen schönen Nachmittag auf Südtirol 1. Mit uns sind Sie sofort informiert, wenn es passiert. Da hat es einen Auffahrunfall gegeben auf der Brenner Autobahn. Anna Schwimbacher.
1: Richtung Süden, zwischen Bozen Süd und Neumarkt. Zwei Autos sind auf der Überholspur aufeinander gekracht. Einsatzkräfte sind noch keine da, sind aber informiert. Wir bleiben für Sie dran, es staut schon kurz zurück. Vorsicht, Auffahrunfall auf der Brenner Autobahn Richtung Süden zwischen Bozen Süd und Neumarkt.
0: Wir wünschen allen unterwegs eine sichere Fahrt. Hey.

0: Einen schönen Abend hier auf Südtirol 1, es ist 10 vor 6.
1: Südtiroler Autonomiereform hat in Rom letzte Hürde genommen. Leistbares Wohnen, Maßnahmen des Landes zeigen Wirkung. Und heute ist es noch sonnig, morgen regnet es. Ich bin Marlies Winkler, schönen Abend.
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1: Die Südtiroler Autonomiereform ist beschlossene Sache. Der Senat hat heute bei der letzten Abstimmung grünes Licht gegeben mit 129 Ja-Stimmen. In der SVP ist die Freude darüber groß, wie etwa bei SVP-Senator Meinhard Dornwalder.
3: Ich bin natürlich sehr erleichtert über dieses Ergebnis. Die Mehrheit ist kompakt vor Ort gewesen und mit einigen Stimmen der Opposition ist es dann deutlich herausgefallen als in den kühnsten Träumen erhofft. Und deshalb sind wir schon sehr erleichtert. Es ist ja die größte Reform des Autonomiestatuts seit 1972 und deshalb haben wir uns heute Abend alle zusammen, glaube ich, ein Bier verdient.
1: Auch Landeshauptmann Arno Kompatscher spricht von einem großen Erfolg für Südtirol. Man gewinne nicht nur Kompetenzen wieder, die in den vergangenen Jahren eingeschränkt wurden, sondern künftig habe Südtirol auch Zuständigkeiten in neuen Bereichen. Es geht etwa um die Bereiche Umwelt, Raumordnung und Wildtiermanagement. Die Totalsperre am Brenner am 30. Mai sorgt weiterhin für Aufregung. Aus Nordtirol gibt es den Appell, Tirol an diesem Tag großräumig zu umfahren. Man solle erst gar nicht versuchen, an die Brennergrenze zu kommen. Autofahrer sollen am Inntal-Dreieck bei Rosenheim oder von Süden kommend ab Verona auf Alternativrouten ausweichen. Weil sowohl die Autobahn als auch die Bundesstraße von 11 bis 19 Uhr zubleibt, gibt es überall dort an der Grenze Polizeikontrollen, durchfahren dürfen nur Anrainer. Die Handelskammern entlang der Brennerroute von Bozen bis Modena fordern, dass der Protest ohne Verkehrsblockade stattfindet. Die Südtiroler Wohnreform scheint Früchte zu tragen. Sowohl das begünstigte Darlehen als auch das neue Bausparen werden gut angenommen, heißt es aus dem Wohnbauressort. Mit dem neuen Modell werden mehr junge Menschen und Paare unterstützt. Landesrätin Uli Meier ist deshalb zufrieden mit den Maßnahmen für leistbares Wohnen. Seit Beginn des Jahres sind Darlehen in Höhe von rund 60 Millionen Euro vergeben worden. Insgesamt haben 500 Einzelpersonen und Familien eine Förderung bekommen. Seit mittlerweile 10 Jahren vergibt das Land zusammen mit der Südtiroler Transportstrukturen AG den Mobilitätspreis. Dabei handelt es sich um Auszeichnungen für Projekte, die sich mit nachhaltiger Mobilität beschäftigen. Dass so ein Preis auch eine langfristige Wirkung haben kann, zeigt die Bürgerkapelle Griers. Sie hat 2024 den Sonderpreis der Jury erhalten. Die gesamte Kapelle ist mit dem Zug von Bozen zum Traubenfest nach Meran gefahren. Und dabei sei es nicht geblieben, sagt Obmann Roland Furgler. Letztes Jahr sei die Bürgerkapelle dann mit dem Elektrozug der Stadt Bozen zu 2 Veranstaltungen in der Stadt gefahren.
4: Man sieht auch, man kann oft einmal mit einfachen Sachen ein Umdenken bewirken. Und ich glaube auch, dass die Leute mir dann gesagt haben, Musikanten, sie haben jetzt auch auf diese Aktion das Abo Plus gemacht zum Beispiel.
1: Ab heute können sich Gemeinden, Schulen, Vereine und Unternehmen für den heurigen Mobilitätspreis bewerben. Die Frist läuft bis zum 31. Juli. Ja, morgen wird es im ganzen Land grau und nass. Alles weitere zum Wetter hören Sie gleich.
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0: Heute sonnig, frühlingshaft, morgen Regen und Schnee. Anna Schwienbacher.
17: Heute noch zwischen 7 und 8 Uhr starten die Regenwolken ihre Tour. Sie fangen im Norden stellenweise an, breiten sich dann morgen am Donnerstag im ganzen Land aus. Schneeflocken sind auch nicht ausgeschlossen in den Saarntaler Alpen, Dolomitengegend, Ahrental, so bis auf 1500 Meter und insgesamt sogar bis zu 20 Zentimeter sind möglich. Auch die Temperaturen kühl, 11 bis 15 Grad gibt's maximal. Jetzt ist es noch richtig fein draußen im Liegestuhl. 18 Grad in Schlanders, 21 in Auer, 17 in Bruneck und 16 in Starzing.
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17: Unfall auf der Brenner-Autobahn. Richtung Süden zwischen Bozen Süd und Neumarkt, Höhe Brandzoll. Zwei Autos sind auf der Überholspur aufeinander gekracht. Einspurig geht's aktuell dran vorbei. Einsatzkräfte sind informiert. Ein weiterer Unfall auf der Brenner Startstraße bei Brandzoll. Hier hat's ein Auto überschlagen. Einspurig geht's auch hier weiter. Abschlepper wurde informiert, es staut nur kurz zurück. Dann auf der Bustertaler Startstraße, da geht's bei der Riggertalbrücke nur einspurig weiter wegen Instandhaltungsarbeiten. Es staut Richtung Brixen schon vor Mühlbach bis zur Autobahneinfahrt Brixen fahren. Und eine große Ladung Geduld braucht's im Feierabendverkehr, in Bozen, in Brixen, in Lana, auf den üblichen Straßen. Und noch eine wichtige Info für Sie, Christi Himmelfahrt morgen. Wir rechnen mit Stau Richtung Süden. Die Brennerautobahn meldet starken Reiseverkehr. Prognose schwarz. Planen Sie etwas mehr Zeit ein. Eine sichere Fahrt.
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0: Schönen Feierabend, Südtirol. Es wird spannend heute in unserem Streaming-Tipp. Da begleiten wir Zollbeamte, die undercover versuchen, Drogendealer und ganze Kartelle auffliegen zu lassen. Gleich schauen wir in diese spannende Serie mal rein. Nach drei Hits nach Rian, Mr. Props und Thorsten Einarsson. Allee.

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0: Homeoffice.
1: Rian, Homeoffice, einen schönen Feierabend auf Südtirol 1. Drogen, Dealer und Kartelle, sowas ist keine Kleinigkeit. Und in unserem Streaming-Tipp diese Woche geht's um die Menschen, die den Drogenhandel stoppen sollen. Die Serie Legends, Lukas Augscheller.
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4: Eigentlich sind sie ganz normale Zollbeamte, aber sie werden sowas wie Geheimagenten bei dieser Operation. Jeder bekommt eine zweite Identität.
5: Eure Legende ist die Identität, mit denen wir undercover agieren. Eure Legende muss ein Teil von euch werden. Ein falsches Wort, eine falsche Entscheidung. Du bist dran.
4: Ihr Job ist ganz klar. Drogenhändler und Drogenschmuggler finden, identifizieren und im besten Fall alle festnehmen. Das Hauptziel? Heroin. Aber nicht alle glauben an den Plan.
6: Sie glauben also, dass Ihre Zollbeamten es mit der Drogenmafia aufnehmen können?
7: Absolut, Sir.
8: Was für ein Zollbeamter folgt einem Kerl auf dem Wolfenstone Market?
9: Ein Gelangweilter.
4: Erst startet alles recht langsam, aber dann gibt's ein streng geheimes Programm für die Mitarbeiter.
7: Es wird die größte Herausforderung Ihres Lebens. Ein Risiko, das Sie sich in Ihrer Welt nicht mal vorstellen können.
10: Und wo ist das Training?
11: Das haben Sie an Geheim nicht verstanden.
12: Wird man dann befördert?
13: Werden Überstunden bezahlt?
14: Nein.
15: Kriegen wir ein Per Diem?
16: Ein Per was?
17: Taschengeld.
11: Taschengeld wollen Sie? Wie alt sind Sie? 12?
13: Also machen wir diesen Job mit all den Gefahren, die dazugehören? Und selbst wenn wir dabei draufgehen, wird niemand je erfahren, was wir gemacht haben.
4: Ja, das Ganze wird nach einer wahren Geschichte erzählt und das Heroin muss gestoppt werden. Die Serie Legends auf Netflix. Für alle Action-Fans gibt's hier 5 von 5 Streaming-Sternen.
1: Ja, den Trailer zur Serie wie immer auf südtirol1.de einfach reinklicken und ansonsten einfach überall dort, wo es Podcasts gibt, die ganzen anderen Streaming-Tipps von uns mal durchhören. Vielleicht ist da was Passendes auch für Sie dabei.
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0: Ryan Adams, einen schönen Feierabend auf Südtirol 1. Jetzt gemütlich auf die Couch, den Feierabend genießen und... Moment einmal. Entschuldigung, wir sind da gerade live auf Sendung und da kann man nicht einfach so einer spazieren.
1: Ach, Spula, wo geh ich denn da um? Ah, ich bin da jetzt vor dem Mikrofon bei Südtirol 1. Was geht jetzt? Ah ja, anleiten.
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0: neu auf Südtirol 1.
1: Olivia Rodrigo, Drop Dead.
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0: Olivia Rodrigo. Einen schönen Abend mit Roland Hillebrand.
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0: Immer wenn Sie Luis aus Südtirol bei uns im Programm hören, schnell anrufen und Sie sind mit dabei beim exklusiven Auftritt von Luis auf unserer Funkhaus-Dachterrasse. Zwei Tickets gewonnen hat jetzt Hanna Bolin aus Föllern.
2: Ja, super, danke schön.
0: Großer Luis-Fan?
2: Ja, ich kenne ihn halt so von Social Media, von Instagram und so. Und ja, und jetzt einmal live erleben, ich glaube recht.
0: Ja, auf alle Fälle. Du, es ist ja auch einer von den letzten Auftritten, das heißt jetzt noch unbedingt, gell?
2: Ja, genau.
0: Ganz, ganz viel Spaß auf unserer Funkhaus-Dachterrasse mit Luis aus Südtirol.
2: Ja, danke schön, danke.
0: Die Abschiedstour von Luis und Sie sind mit dabei. Immer schnell sein beim Wählen und Anrufen, sobald Sie ihn hier hören bei uns. Und zwei Tickets für den 29. Mai gehören Ihnen.
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3: Schönen Abend, Südtirol. Wir haben es jetzt 6:30 und wir schauen zum Unfall auf die Brenner Autobahn. Anna Schwienbacher.
4: Zwei Autos sind Richtung Süden zwischen Bozen Süd und Neumarkt Höhe Brandzoll aufeinander geprallt. Hier geht es wieder gut weiter. Beide Fahrspuren sind wieder frei. Auch auf der Brenner Staatsstraße bei Brandzoll ist der Unfall behoben. Ein Auto hat sich überschlagen und wurde bereits abgeschleppt. Sonst noch Feierabendverkehr und Baustellenstau auf der Bustertaler Staatsstraße bei der Riggertalbrücke, vor allem Richtung Brixen, und auf der Mebo Richtung Meran zwischen Sienig und Untermais bei der Baustelle. Und die letzten Autos, die fahren noch auf den üblichen Straßen durch die Städte. Drei Nachtsperren haben wir für Sie auf der Brenner Staatsstraße in den Tunnels St. Daniel und Kastelfeder von 21 bis 6 Uhr, Finchgauer Staatsstraße im Tunnel Naturns und Staben von 20 bis 6 Uhr und auf der Sarentaler und Fitscher-Joch-Straße zwischen Bozen und der Abzweigung Wanningen von 22 bis 4.30 Uhr.
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4: Nochmal raus für einen Spaziergang, auch noch mit Sonnenschein. Wir messen in Franzensfeste 17 Grad, in Sand in Taufers 18, in Gargazon 21 und in Laas 14 Grad. Die Sonnenbrille, die packen wir dann ein und die Winterjacke aus. Schnee ist im Anmarsch bis auf 1500 Meter. Morgen sonst den ganzen Tag einiges an Regen, auch kräftige Regenwascher. Die Temperaturen in der Früh bei 2 bis 9 Grad und am Nachmittag wird es nicht viel wärmer, 10 bis 15 Grad. Erste Regenplatscher, die gibt es heute noch vereinzelt im Norden.
3: Bei uns gleich ein sehr spannendes Matura-Projekt über Geschichte, spannende Schlachten, Machthabern, Edelleuten und vielem, vielem mehr. Einfach dranbleiben nach Katy Perry und Lucas Graham. Love Someone.
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0: Katy Perry, Firework. Einen schönen Abend auf Südtirol 1 mit Roland Hillebrand. Hallo. Die Matura im Endspurt. In gut einem Monat starten die Prüfungen. Und das ein Maturant der Forstwirtschaft. Ein Theater als Matura-Projekt wählt, ist schon recht außergewöhnlich oder ungewöhnlich. Dafür aber umso gelungener. Die Geschichte der Fürstenburg. Vom Matura-Projekt zum Stationentheater. Deborah Sparber taucht mit uns in geschichtliches Burgeis ein.
1: Vergangenheit verstehen wir erst, wenn wir mittendrin sind. Und da sind wir mit Simon Tanay aus Matsch. Als Erzähler, Simon, führst du uns durch, ich sag mal, deine Burg von Station zu Station.
2: Wir haben einmal oben den Turm, der eingebrochen ist, und die Sage oben, eine Hexe ist da oben in Ingsberg gewesen. Es sind insgesamt 12 Stationen. Es startet in der jetzigen Zeit und dann macht man einfach eine Zeitreise mit den Leuten.
1: Die Fürstenburg hat ja wahnsinnig viel Geschichte. Es geht los mit den Fürstbischöfen aus Chur, die ihr Finanzzentrum damals hier hatten. Dann die große Schlacht der Tiroler Bauern.
2: Die Burg hat eigentlich recht viel erlebt da. 1952 ist es dann losgegangen eigentlich mit der Schule. Wir haben viele Sachen nur zu erzählen, Prinzenstickel.
1: Das war ganz schön viel Arbeit. Bewertet wird ja wirklich das Gesamtprojekt.
2: Die ganze organisatorische, halt, was da dazukommt, logisch auch, was ich als Spieler eigentlich zuerst gar nicht so gemeint habe, als Theaterspieler.
1: Ich glaube, wir fragen einfach mal deine Lehrerin für Projektmanagement, Ruth Kofler, wie es jetzt mit der Bewertung steht. Frau Kofler, ich sehe bei dem Aufwand wirklich mindestens eine 9.
3: Ich glaube, ein bisschen Spannung müssen wir da schon aufrechterhalten. Sie schauen sich das noch das Ganze an und dann können wir nur mal drüber diskutieren.
1: Genau so machen wir es. Wir alle schauen uns das Stationentheater in Burgeisen der Fürstenburg an und dann bewerten wir alle gemeinsam.
2: Es ist wirklich ein sehenswertes Stickel. Es ist einmalig. Wir freuen uns auf ein Kalle, der das Stickel anschauen will.
0: Die Geschichte der Fürstenburg, ein Stationentheater. Heute die Premiere, bereits ausverkauft. Alle weiteren Aufführungen auf einen Blick auf Südtirol 1 IT.
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0: Álvaro Soler. La Cintura, sofort informiert, wenn es passiert. Mit Südtirol 1, da ist eine Gefahrenstelle jetzt auf dem Mebo, Anna Schwienbacher.
1: Ein defekter LKW Richtung Bozen zwischen Filbian und Derlan. Warnblinker sind an, der LKW hat ein Problem mit der Kupplung und fährt deshalb nur sehr, sehr langsam. Besondere Vorsicht hier. Vorsicht auf der Mebo Richtung Bozen, da ist ein LKW ganz, ganz langsam unterwegs zwischen Filbian und Derlan. Eine sichere Fahrt.
0: Wir wünschen einen schönen Abend und gut informiert geht es durch diesen Feierabend. Es ist 10 vor 7.
2: Autonomiereform kann in Kraft treten. SVP freut sich. 30. Mai, Totalsperre am Brenner sorgt weiterhin für Aufregung. Und morgen wird es im ganzen Land grau und nass. Ich bin Marlies Winkler. Schönen Mittwochabend.
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2: In der SVP ist die Freude groß. Die Südtiroler Autonomiereform hat alle Hürden in Rom genommen. Heute hat der Senat bei der letzten Abstimmung grünes Licht gegeben mit 129 Ja-Stimmen und 48 Enthaltungen. Dass es keine einzige Gegenstimme gegeben hat, sei ein gutes Zeichen, sagt SVP-Obmann Dieter Steger. Es zeige, dass die Autonomie Südtirols in Italien nicht mehr umstritten sei.
4: Das ist wichtig, vor allem für die Zukunft, wenn es darum geht, seine Ideen durchzusetzen, mit Kraft die Agenten Südtirols weiterzuentwickeln. Und deshalb, glaube ich, werden wir in ein paar Jahren, wenn wir zurückschauen, sehen, dass das ein historischer Tag war heute.
2: Mit der Reform bekommt Südtirol einige verlorene Zuständigkeiten zurück, wie etwa im Bereich Umweltraumordnung und Wildtiermanagement. Und Südtirol bekommt auch Kompetenzen in neuen Bereichen. Die Totalsperre am Brenner am 30. Mai sorgt weiterhin für Aufregung. Aus Nordtirol gibt es den Appell, Tirol an diesem Tag großräumig zu umfahren. Man solle erst gar nicht versuchen, an die Brennergrenze zu kommen. Autofahrer sollen am Inntal-Dreieck bei Rosenheim oder von Süden kommend ab Verona auf Alternativrouten ausweichen. Weil sowohl die Autobahn als auch die Bundesstraße von 11 bis 19 Uhr zubleiben, gibt es überall dort an der Grenze Polizeikontrollen. Durchfahren dürfen nämlich nur Anrainer. Die Handelskammern entlang der Brennerroute von Bozen bis Modena fordern, dass der Protest ohne Verkehrsblockade stattfindet. Mit der Wohnreform soll das Wohnen in Südtirol wieder leistbar werden. Das Wohnbauressort sagt, die Maßnahmen greifen. Sowohl das begünstigte Darlehen als auch das neue Bausparen würden gut angenommen. Mit dem neuen Modell würden mehr junge Menschen und Paare unterstützt. Landesrätin Uli Meier ist deshalb zufrieden mit den Maßnahmen. Seit Beginn des Jahres sind Darlehen in Höhe von rund 60 Millionen Euro vergeben worden. Insgesamt haben 500 Einzelpersonen und Familien eine Förderung bekommen. Ab heute können sich wieder Schulen, Vereine, Unternehmen und Gemeinden für den heurigen Mobilitätspreis bewerben. Das ist ein Preis für Projekte, die sich mit nachhaltiger Mobilität beschäftigen. Verliehen wird er vom Land und der Südtiroler Transportstrukturen AG. Sonja Anna Planck, die Bürgermeisterin von Hafling, sitzt mit in der Jury, die die Projekte bewertet.
5: Es gibt immer auch den Sonderpreis für spezielle Projekte, wo man sich einfach einmal zu einem ganz eigenem Thema die Überlegung gemacht hat, okay, das ist eigentlich verkehrseinschränkend, ist eigentlich nachhaltig, warum auch nicht sich damit bewerben.
2: Bis zum 31. Juli läuft die Bewerbung, verliehen wird der Mobilitätspreis dann im September. Ja, morgen legt die Sonne vorerst eine Pause ein. Alle Details zum Wetter hören Sie gleich.
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7: Was für ein geniales Wetter heute und was für ein kuscheliges Wetter morgen. Anna Schwienbacher.
8: Wie im Winter. Frau Holle bringt Schnee bis auf 1500 Meter. Vor allem im Sachental, Dolomiten, Ahrental sogar bis zu 20 Zentimeter. Sonst einiges an Regen, 20 bis 40 Liter pro Quadratmeter und 11 bis 15 Grad. Erste Regenduschen sind heute noch drin, aber eher im Norden. Aktuell meldet Barbian 17 Grad, St. Magdalena in Xies 11, St. Walburg 14 und Sarrentein 13 Grad.
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8: Vorsicht auf der Mebo. Ein LKW ist Richtung Bozen zwischen Filpian und Derlan sehr, sehr langsam unterwegs. Er hat ein Problem mit der Kupplung. Die Warnblinker sind an. Auf der Bustertaler Staatsstraße werden Sie kurz bei der Baustelle an der Rickertalbrücke eingebremst. Hier geht's nur einspurig weiter zwischen Schaps und der Autobahneinfahrt Brixen-Fahren. Morgen wird einiges los sein auf unseren Straßen Richtung Süden. Feiertag für Österreich und Deutschland, Christi Himmelfahrt. Planen Sie mit Stau und längeren Wartezeiten. Und drei Nachtsperren bei uns hier im Land. Einmal auf der Brenner Staatsstraße, in den Tunnels St. Daniel und Kastelfeder von 21 bis 6 Uhr. Finchgauer Staatsstraße im Tunnel Nadurns und Staben von 20 bis 6 Uhr. Und auf der Sarrentaler und Pfitscherjochstraße zwischen Bozen und der Abzweigung Wangen von 22 bis 4.30 Uhr. Eine gute Fahrt.
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7: Schönen Feierabend, Südtirol. Ein paar von uns sind jetzt erst fertig geworden, machen also jetzt Schicht im Schacht.
10: Ja, hoi, ich bin der Martin, komme fürs Arntal und ich wünsche Ihnen alle einen schönen Abend, einen schönen Feierabend und nicht zu dick ist.
7: Nicht zu dick, ja, logisch. Wochenclem. Warst du sicherlich auch immer so eine Kandidatin, oder?
8: So ein bisschen Bad gehen, zwei trinken.
7: Ach, okay. Ja, bei mir ist leider zu lange her, wisst nicht mehr, wie es geht. Oh. Bei allem, was Sie vorhaben, einen schönen Abend mit Südtirols bestem Musikmix. Vance Joy ist mit dabei. Lil Nas X und Austis. Touch Me. Schönen Mittwoch.

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Vans Joy, Riptide. Einen schönen Feierabend auf Südtirol 1. Und wir upcyclen jetzt ein bisschen. Zumindest Bebe Rexha hat sich das gedacht und hat einen alten Song von Fadeless aus den 90ern neu aufgelegt. New Religion. Schönen Abend.

0: Christina Aguilera. Einen schönen Abend auf Südtirol 1. Der Frühling, der macht weiterhin Pause und die Eisheiligen geben alles. Anna Schwienbacher.
1: Minus 5 Grad heute früh in Benz und Sachsen. Ja, und es bleibt weiterhin eher kühl. Dazu auch unbeständiges Wetter. Morgen Schnee bis auf 1500 Meter. Es trifft vor allem die Sarentaler Alpen und die Zillertaler Alpen vom Wipptal bis ins Ahrental. Um die 20 cm Neuschnee sind möglich. Sonst einiges an Regen, auch mit starken Regenwaschern ist zu rechnen.
0: Die Natur freut sich und wir schauen nach vorne. Wir freuen uns auf den Sonntag.
1: Ja, voraussichtlich verschüssen sich da die Eisheiligen. Es gibt eine Wetterbesserung, größere Sonnenpausen sind zu erwarten. Es geht also wieder Richtung Frühsommer. Ja, ganz so sicher sind die Prognosen aber noch nicht. Dieser Mai ist halt eher wieder April, tut ein bisschen was er will.
0: Und wir rüsten uns einfach mit Winterjacke, Gummistiefel, Bikini, perfekt. Sonnenbrille, Regenschirm.
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0: Meghan Trainor, Südtirol 1 live mit Roland Zillebrands. Hallo, gut gelaunt in den Tag starten. Für den Morgenmuffel in uns drinnen eine riesengroße Herausforderung immer in der Früh. Für uns recht einfach. Wir helfen gerne nach.
1: Magdalena, wie hast du gerade eben gesagt, dieser Mittwoch braucht nur ein bisschen Einhornstaub und der Tag läuft, gell?
2: Ich weiß aber nicht, ob hier dein Deo weiterhilft.
3: 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Unser Hit für eure heute, ein sehr kulinarischer.
2: Bei 26 Sekunden, Mama Steak. Illusion,
1: Mama Steak. Er weiß halt, was schmeckt, gell?
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2: Und wir sagen Glückwunsch, Barbara aus St. Michael. Sie gewinnt heute bei uns 2 VIP-Tickets.
5: Ich freue mich voll, ja.
1: Den blauen Schutz nicht vergessen, gell?
5: Wie einen blauen Job.
1: Mitnehmen auf unser Funkhausdach.
5: Ach so, ne? Ja, logisch.
1: Ihr müsst ja gut aussehen, der Luis und du. Heute ist Welttulpentag. Kriege ich für dir wenigstens eine Tulpe, Magdalena.
2: Daniel, ich denke, für dich gibt's maximal Schnittlauch von uns.
3: Im guten Morgen Südtirol. 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
1: Schönen Abend, Südtirol. Die Eisheiligen geben ein paar Tage noch richtig Gas. Anna Schwimmbacher.
2: So schön blau, wie es heute war, wird es morgen so schön grau. Die ersten Regenwolken starten jetzt im Norden vereinzelt. Morgen wird das ganze Land eine Runde durchgeduscht. Auch starke Regenwascher sind zu erwarten. Und nicht zuletzt, es wird sogar ein bisschen winterlich. Bis auf 1500 Meter ist Schnee mit dabei, sogar bis zu 20 Zentimeter. Die Wetterbesserung, die kommt voraussichtlich am Sonntag.

0: Liquido, Südtirol 1 live mit Roland Hillebrand. Schönen Feierabend mit Holly Humberstone. To love somebody. Gleich hier bei uns. Dranbleiben.
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1: Abnehmender Mond im Sternzeichen Widder. Fuß vom Gaspedal und entspannen. Vivien Torgler.
2: Der Widdermond macht uns aktiv. Beim Sport sollten wir uns aber nicht übernehmen und einige Pausen dazwischen machen. Es hilft alles, was den Körper entlastet. Viel trinken und leichte Gerichte, die wirken besonders positiv. Es ist auch ein guter Tag für schnelle frische Kuren und Pflege. Gesichtsmasken oder ein neuer Haarschnitt passen gut zur dynamischen Widderenergie. Jetzt gilt, alles, was schon lange erledigt werden sollte, kann mit neuer Motivation angepackt werden.
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Sixpence, None the Richer. Schönen Abend ins Land. Ich bin Roland Zielebrand und das war Südtirol 1 live für heute. Hier übernimmt Südtirols beste Musikmix. Wir hören uns morgen wieder. Machen Sie es gut. Tschüss und ciao.

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7: One Republic. Nie

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1: Teddy Swims. Mr. Know-It-All.
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